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1: Mit Michael Daub. Die wohlhabendsten Gemeinden der Kanaren liegen auf Gran Canaria und Teneriffa. Nach den neuesten Daten der Steuerbehörde für 2024 führt Santa Brigidia auf Gran Canaria die Rangliste an. Dort liegt das durchschnittliche Bruttoeinkommen bei rund 51.000 Euro im Jahr. Platz 2 belegt El Rosario auf Teneriffa mit knapp 39.000 Euro. Beide liegen weit über dem Schnitt der gesamten Inselgruppe von rund 29.600 Euro. Auf den Kanaren könnten die Flugticketspreise künftig reguliert werden. Die Regionalregierung will ein neues Verkehrsmodell, das sozial, wirtschaftlich und ökologisch nachhaltig ist. Am Montag hat sie dafür den Gesetzentwurf zur nachhaltigen Mobilität beschlossen, der ein Recht der Bürger auf nachhaltige Mobilität festschreibt. Dazu kommt eine Strategie bis 2050 mit bis zu 48 Maßnahmen von elektrischen Bussen bis zur Tarifregulierung für Einwohner. Ein Kernziel ist die Bezahlbarkeit. Die Gemeinde San Bartolomé de Tirajana will auf einen Schlag 14 Spielplätze modernisieren. Dafür hat sie ein umfassendes Projekt ausgeschrieben. Der geschätzte Auftragswert liegt bei gut 2,2 Millionen Euro. Die Spielplätze liegen in 10 verschiedenen Bereichen der Gemeinde. Bei der Modernisierung soll auf die Bedürfnisse und Wünsche der Nutzer eingegangen werden. Soweit die Meldungen.

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4: Mit Michael Daub. Papst Leo XIV. Ist an Lungenkrebs erkrankt. Das hat das Gemelli-Krankenhaus in Rom am Abend mitgeteilt. Der 71-Jährige wurde gestern operiert. Dabei wurden ein Knoten und der Unterlappen des rechten Lungenflügels entfernt. Anschließende Untersuchungen ergaben, dass der Tumor bösartig war. Die schwarz-rote Koalition hat ihren Streit über die Zuckersteuer beigelegt. Heute soll das Kabinett die Vorlage für die Abgabe auf zuckerhaltige Getränke beschließen. Sie soll Anfang Juli nächsten Jahres in Kraft treten. Ausgenommen sind Hersteller, die weniger als 1 Million Liter gezuckerte Getränke pro Jahr produzieren. Grüne und SPD in Berlin haben ihre Sondierungsgespräche mit der Linkspartei unterbrochen. Sie wollen zuerst klären, ob sich die Linke an die Verabredung zu Israel und Antisemitismus halten will. Anlass ist unter anderem, dass die Berliner Linke die Abgeordnete Emde in die Fraktion aufgenommen hat, der Antisemitismus vorgeworfen wird. Zum Sport. Der FC Bayern hat in der Champions League überraschend Punkte liegen lassen. Bei Viking Stavanger in Norwegen reichte es nur zu einem 3:3. Die Münchner lagen zur Pause 0:2 hinten und drehten die Partie. Dann sah Michael Olise gelb-rot, weil er einem Gegenspieler den Ball ins Gesicht geworfen hatte. Und das brachte die Gastgeber zurück ins Spiel. RB Leipzig gewann gegen die PSV Eindhoven mit 1:0 und die deutschen Fußballerinnen haben in einem Testspiel Japan mit 2:1 besiegt. Soweit die
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4: Heute, wenn der Nebel weg ist, im Südosten und Osten etwas mehr Sonne, ansonsten weiter viele Wolken, teilweise Regen oder Schauer, an der Nordsee auch Gewitter möglich. 14 bis 19 Grad.
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1: Mit Michael Daub. Die wohlhabendsten Gemeinden der Kanaren liegen auf Gran Canaria und Teneriffa. Nach den neuesten Daten der Steuerbehörde für 2024 führt Santa Brigidia auf Gran Canaria die Rangliste an. Dort liegt das durchschnittliche Bruttoeinkommen bei rund 51.000 Euro im Jahr. Platz 2 belegt El Rosario auf Teneriffa mit knapp 39.000 Euro. Beide liegen weit über dem Schnitt der gesamten Inselgruppe von rund 29.600 Euro. Auf den Kanaren könnten die Flugticketspreise künftig reguliert werden. Die Regionalregierung will ein neues Verkehrsmodell, das sozial, wirtschaftlich und ökologisch nachhaltig ist. Am Montag hat sie dafür den Gesetzentwurf zur nachhaltigen Mobilität beschlossen, der ein Recht der Bürger auf nachhaltige Mobilität festschreibt. Dazu kommt eine Strategie bis 2050 mit bis zu 48 Maßnahmen von elektrischen Bussen bis zur Tarifregulierung für Einwohner. Ein Kernziel ist die Bezahlbarkeit. Die Gemeinde San Bartolomé de Tirajana will auf einen Schlag 14 Spielplätze modernisieren. Dafür hat sie ein umfassendes Projekt ausgeschrieben. Der geschätzte Auftragswert liegt bei gut 2,2 Millionen Euro. Die Spielplätze liegen in 10 verschiedenen Bereichen der Gemeinde. Bei der Modernisierung soll auf die Bedürfnisse und Wünsche der Nutzer eingegangen werden. Soweit die Meldungen.
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1: Auf Gran Canaria heute Sonne und Wolken im Wechsel. 27 Grad sind drin. In der Nacht geht's runter auf Werte um 20 Grad. Der Freitag dann wolkig und Temperaturen bis 28 Grad.
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5: Mit Michael Daub. Papst Leo XIV. Ist an Lungenkrebs erkrankt. Das hat das Gemelli-Krankenhaus in Rom am Abend mitgeteilt. Der 71-Jährige wurde gestern operiert.
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5: Mit Michael Daub. Papst Leo XIV. Ist an Lungenkrebs erkrankt. Das hat das Gemelli-Krankenhaus in Rom am Abend mitgeteilt. Der 71-Jährige wurde gestern operiert. Dabei wurden ein Knoten und der Unterlappen des rechten Lungenflügels entfernt. Anschließende Untersuchungen ergaben, dass der Tumor bösartig war. Die schwarz-rote Koalition hat ihren Streit über die Zuckersteuer beigelegt. Heute soll das Kabinett die Vorlage für die Abgabe auf zuckerhaltige Getränke beschließen. Sie soll Anfang Juli nächsten Jahres in Kraft treten. Ausgenommen sind Hersteller, die weniger als 1 Million Liter gezuckerte Getränke pro Jahr produzieren. Grüne und SPD in Berlin haben ihre Sondierungsgespräche mit der Linkspartei unterbrochen. Sie wollen zuerst klären, ob sich die Linke an die Verabredung zu Israel und Antisemitismus halten will. Anlass ist unter anderem, dass die Berliner Linke die Abgeordnete Emde in die Fraktion aufgenommen hat, der Antisemitismus vorgeworfen wird. Zum Sport. Der FC Bayern hat in der Champions League überraschend Punkte liegen lassen. Bei Viking Stavanger in Norwegen reichte es nur zu einem 3:3. Die Münchner lagen zur Pause 0:2 hinten und drehten die Partie. Dann sah Michael Olise gelb-rot, weil er einem Gegenspieler den Ball ins Gesicht geworfen hatte. Und das brachte die Gastgeber zurück ins Spiel. RB Leipzig gewann gegen die PSV Eindhoven mit 1:0 und die deutschen Fußballerinnen haben in einem Testspiel Japan mit 2:1 besiegt. Soweit die
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5: Auf Gran Canaria heute Sonne und Wolken im Wechsel. 27 Grad sind drin. In der Nacht geht's runter auf Werte um 20 Grad. Der Freitag dann wolkig und Temperaturen bis 28 Grad.
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1: Mit Michael Daub. Die wohlhabendsten Gemeinden der Kanaren liegen auf Gran Canaria und Teneriffa. Nach den neuesten Daten der Steuerbehörde für 2024 führt Santa Brigidia auf Gran Canaria die Rangliste an. Dort liegt das durchschnittliche Bruttoeinkommen bei rund 51.000 Euro im Jahr. Platz 2 belegt El Rosario auf Teneriffa mit knapp 39.000 Euro. Beide liegen weit über dem Schnitt der gesamten Inselgruppe von rund 29.600 Euro. Auf den Kanaren könnten die Flugticketspreise künftig reguliert werden. Die Regionalregierung will ein neues Verkehrsmodell, das sozial, wirtschaftlich und ökologisch nachhaltig ist. Am Montag hat sie dafür den Gesetzentwurf zur nachhaltigen Mobilität beschlossen, der ein Recht der Bürger auf nachhaltige Mobilität festschreibt. Dazu kommt eine Strategie bis 2050 mit bis zu 48 Maßnahmen von elektrischen Bussen bis zur Tarifregulierung für Einwohner. Ein Kernziel ist die Bezahlbarkeit. Die Gemeinde San Bartolomé de Tirajana will auf einen Schlag 14 Spielplätze modernisieren. Dafür hat sie ein umfassendes Projekt ausgeschrieben. Der geschätzte Auftragswert liegt bei gut 2,2 Millionen Euro. Die Spielplätze liegen in 10 verschiedenen Bereichen der Gemeinde. Bei der Modernisierung soll auf die Bedürfnisse und Wünsche der Nutzer eingegangen werden. Soweit die Meldung.
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0: Und jetzt das Wetter. Auf Gran Canaria heute Sonne und Wolken im Wechsel. 27 Grad sind drin. In der Nacht geht's runter auf Werte um 20 Grad. Der Freitag dann wolkig und Temperaturen bis 28 Grad.
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4: Oktober 2026, es ist 9 Uhr, 2 Minuten und 5 Sekunden. Moin von der Insel, moin von Gran Canaria. Live aus dem Studio 4 hier in Maspalomas, ihr hört Radio Primavera, Gran Canaria. Euer Lieblingssender hier mitten im Atlantik. Heute gibt's wieder richtig geile Mucke auf die Ohren, Leute. In den nächsten 2 Stunden habe ich das Vergnügen, euch zu entertainen. Mich nennt man immer noch Stefan. Schön, dass ihr alle wieder dabei seid.

Einen schönen guten Mittwochmorgen an euch alle da draußen. Ich freue mich, dass ihr mal wieder den richtigen Sender eingeschaltet habt, nämlich die Frequenz 107,3 oder im Internet auf www.radio-pv.com und das Ergebnis ist dann Radio Primavera Gran Canaria. Ihr seid mittendrin in meiner Sendung Let Me Entertain You und neben viel geiler Mucke gibt es natürlich heute wieder Nachrichten hier von der Insel, Nachrichten aus aller Welt, Wetter, Benzinpreise, kurz nach 10 kommt sie dann wieder, mein blondes Wunder, meine Frau Martina, und sie moderiert die Küchenecke heute mit einem ganz besonderen Thema. Dann gibt's den Hafenreport. Welche Kreuzfahrtschiffe liegen zurzeit hier auf der Insel in der Hauptstadt Las Palmas? Um kurz nach 9:30 gibt's dann ein Interview mit dem Schlagersänger André Parker. Also es gibt wieder pickepacke volles Programm, Leute. Also dranbleiben lohnt sich auf jeden Fall. So, starten tue ich mit einem Wachmacher, mit einem Kracher, weil ich mir nicht sicher bin, ob ihr wirklich alle schon wach seid. Und zwar habe ich mir rausgesucht vom Electric Light Orchestra. Das ist ein absolut geiles, gute Laune-Lied, Leute. Also habt Spaß. Hier, aus dem Jahre 79, Don't Bring Me Down.

Don't bring me down, das Electric Light Orchestra. Es ist 9 Uhr 11 Minuten 29 Sekunden. Ihr hört Radio Primavera Gran Canaria. 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So, Wetter. Wir haben heute Wetter in Maspalomas. Da ist der Himmel nämlich am Morgen häufig bewölkt bei Temperaturen von 22 bis 26 Grad und des Weiteren überwiegt mittags und auch abends der Sonnenschein bei Temperaturen von 25 bis 27 Grad. In der Nacht überwiegt der klare Himmel bei Werten von 24 Grad. Morgen wird es ein bisschen kuscheliger und da ist tagsüber ein bisschen Deko-Wolken am Himmel und bei Temperaturen von 24 bis 28 Grad. Und nachts bleiben dann die Deko-Wolken und die Temperaturen fallen dann auf 24 Grad.

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Lange nicht mehr gehört. Fehlfarben. Es geht voran. Die gute, alte, neue deutsche Welle. Die erste Meldung kommt aus Mogán. Und zwar hat dort die örtliche Polizei von Mogán verhindert, dass vorgestern in der Nähe von Puerto Rico ein Mann von einer Brücke auf die darunter liegende Autobahn GC1 stürzte. Als die Polizeibeamten bemerkten, dass der Mann versuchte zu springen, griffen sie ein, konnten ihn überwältigen und in Sicherheit bringen. Die Beamten blieben an der Seite dieses Mannes, während sie medizinische Hilfe anforderten und den Einsatz mit anderen Rettungsdiensten koordinierten. Anschließend traf ein Krankenwagen ein, wo medizinisches Personal eine erste Untersuchung durchführte, bevor der Mann dann zur medizinischen Versorgung in ein Krankenhaus gebracht wurde.

Auch lange nicht gehört. Hey Little Girl mit Icehouse oder von Icehouse besser gesagt. Der Wintertourismus im Süden Gran Canarias hat einen schweren strategischen Rückschlag erlitten, nachdem Ryanair die Einstellung der Flüge zwischen der Insel und Berlin bestätigt hat. Das ist Teil einer drastischen Reduzierung des Flugbetriebs der Billigfluggesellschaft in der deutschen Hauptstadt um 50%. Durch diese Maßnahme werden 12 Strecken ab dem Flughafen Berlin gestrichen, darunter Verbindungen nach Gran Canaria, Fuerteventura und Lanzarote. Und zusammen mit den bereits in Hamburg vorgenommenen Kürzungen werden rund 700.000 Sitzplätze wegfallen. Keine so gute Nachricht für den Tourismus hier auf den Kanarischen Inseln. Ryanair hat dazu erklärt, dass die Kosten auf den deutschen Flughäfen einfach viel, viel, viel zu hoch sind. Naja, wollen wir hoffen, dass sich irgendjemand findet, der dann diese 700.000 Sitzplätze kompensieren kann. So, wir hören jetzt noch einen Titel vor der Werbung und nach der Werbung, da kann ich jetzt schon mal sagen, da werde ich dann telefonieren und zwar mit dem Schlagersänger André Parker, bestens bekannt hier auf der Insel. Aber jetzt gibt es erstmal Revolverheld auf die Ohren. Lass uns gehen.

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1: Es ist 9.32 Uhr. Ihr hört Radio Primavera Gran Canaria mit meiner Morning Show Let Me Entertain You. So, jetzt möchte ich euch gerne mal was vorspielen, was im letzten Jahr hier auf Gran Canaria passiert ist. Und zwar ganz genau am 27. März. Hört mal rein.
2: Wow, das ist nicht dein Ernst. So, und damit wird dieser aktuelle Titel abgelöst von dem nun folgenden Titel. Und ich muss euch ganz ehrlich sagen, eigentlich schreibe ich meine Titel ja alle selber, aber manchmal hat man auch so eine Melodie, die hört man und sagt, oh, der ist so schön, der Titel. Und der begleitet eine ganze Zeit. Und das ist das erste Mal, seitdem ich singe, dass ich einen Titel cover. Covern heißt, den gibt es schon und Parker macht den in ein neues Kleid. Und wenn man viel auf Gran Canaria ist, muss man auch ein bisschen spanisches Kleid dazu kriegen. Und ich hoffe, euch gefällt dieser Titel und ich hoffe, ihr macht den Titel zum Hit, denn nur durch euch kann so ein Titel zum Hit werden, auch wenn es ihn schon gibt. Ich freue mich jetzt sehr, die Premiere, Live-Premiere in Pedros La Terraza, die zweite. Hier kommt der Titel, weil ich dich liebe.
1: Ja, das kennt man, oder? Hermes Hausband zum Beispiel, also ein sehr häufig gecoverter Titel. Und André Parker hat am 27. März des letzten Jahres diesen Song live performt und ganz exklusiv natürlich seine Weltpremiere hier auf Gran Canaria gegeben. Und ich rufe ihn jetzt mal an, mal sehen, was er dieses Jahr möglicherweise mit nach Gran Canaria bringt. Mal schauen, ob das denn klappt.
3: Hallo Stefan.
1: André, guten Morgen, mein Lieber. Wie geht's dir?
3: Guten Morgen aus Travemünde.
1: Aus Travemünde, an der Ostsee. Wie ist das Wetter?
3: Du, es geht mir gut. Und danke für den tollen Trailer, aber auch an deine Hörer natürlich einen wunderschönen guten Morgen.
1: Ja, wunderbar. Wie ist das Wetter, André, Travemünde? Na, irgendwie scheint diese Verbindung nicht besonders gut zu sein. André, bist du noch da?
3: Du, es ist natürlich richtig frühlingsmäßig norddeutsch. Nein, der Herbst zieht langsam ein. Okay. Ich glaube, wir haben aktuell irgendwie 12 Grad und den blauen Himmel muss man auch gerade suchen.
1: Okay, alles klar. Also der Herbst ist da. Wunderbar. Bei uns auch und wir freuen uns hier auf den Herbst und ich denke, du auch. Du bist demnächst wieder auf der Insel.
3: Stefan, ich hoffe, dass es keine Rückkopplung gibt. Ich muss hier nämlich das Radio etwas mitlaufen lassen, weil ich dich hier selber im Ohr nicht höre. Das heißt also, ich höre dich jetzt einmal durchs Radio und mich immer ein bisschen versetzt bei dir in der Sendung. Ich hoffe, das funktioniert trotzdem.
1: Also ich habe keine Rückkopplung und ich hoffe, die Hörer auch nicht. Nicht, dass jetzt alle abschalten. So, also du bist demnächst wieder auf der Insel, André. Also wir versuchen das am besten nochmal neu. Ich lege jetzt mal auf und mache mal.
3: Ja, ich freue mich. Die Koffer sind schon fast gepackt. Doch. Okay. Dass es wieder Ende Oktober auf die Insel geht und natürlich auch wieder ins Pedros La Terraza. Du hast gerade davon gesprochen. Da hat ja meine Premiere im letzten Jahr stattgefunden. Und weil der Titel sich wirklich so gut durchgesetzt hat, es ist ja die deutsche Version. Hermes Hausband hat ja die englische Version gemacht. Und weil das eben halt so ein guter Startschuss war, habe ich gedacht, das mache ich doch dieses Jahr wieder. Am 29. Oktober ist meine Live-Premiere meines aktuellen Titels. Wer weiß?
1: Wer weiß, was wir denn da hören werden. Also, es hat sich so langsam so

0: auch und wir freuen uns auch wieder, dich mit der Kamera dabei begleiten zu dürfen. Und ich würde sagen, dann lass uns doch mal reinhören in deinen neuen Song, Wer weiß, oder?
1: Stefan, ja, natürlich. Da wollte ich auch gerade noch drauf eingehen. Ich denke mal, ich werde jetzt nicht mehr zu viel reden. Du hast ja den Titel schon fast angetrailert. Ich freue mich natürlich auch, dass ihr beide mit dabei seid. Und liebe Hörer, wer auch mit dabei sein wird und sich nachher vielleicht sogar noch mal auf YouTube feiern, tanzen oder flirten oder trinken sehen will, der sollte an dem Abend auch unbedingt da sein. Das wird wieder eine tolle Geschichte. Ich darf schon verraten, ich kriege wieder Besuch von einer ganz lieben Kollegin. Sie hat mir zugesagt, sie sieht gut aus, sie ist jung, hat eine sensationelle Stimme und das Beste dabei, sie ist eine ganz, ganz liebe und tolle Kollegin. Ich habe gestern von Celia die Nachricht bekommen, dass sie sich den Abend frei hält und auch in Pedros La Terrassa vorbeischaut, um mit uns gemeinsam zu feiern.
0: Da freuen wir uns. André, ich wünsche dir noch eine schöne Restwoche. Wir sehen uns in 14 Tagen, da ist es schon soweit. Und jetzt kommt er, André Parker, mit Wer weiß.

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Eine sehr traurige Meldung kam heute rein, und zwar traurig für alle McRib-Fans. McDonald's hat angekündigt, den dauerhaften Verkauf des McRib in Deutschland und Luxemburg zu beenden. Bis zum 27. Oktober bleibt noch Zeit, euch die letzten McRibs bei McDonald's einzusammeln. Ein Nachfolger dieser echten Ikone, der steht bereits fest. Warum McDonald's den McRib jetzt in Deutschland und Luxemburg aus dem Programm genommen hat, dazu hat sich das Unternehmen nicht geäußert. Bis zum 27. Oktober können Kunden das Original noch bestellen und laut McDonald's das einzigartige McRib-Feeling erleben. Die herzhaft würzige Barbecue-Soße gilt als Markenzeichen dieses Burgers.

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1: Mit Michael Daub. Die wohlhabendsten Gemeinden der Kanaren liegen auf Gran Canaria und Teneriffa. Nach den neuesten Daten der Steuerbehörde für 2024 führt Santa Brigidia auf Gran Canaria die Rangliste an. Dort liegt das durchschnittliche Bruttoeinkommen bei rund 51.000 Euro im Jahr. Platz 2 belegt El Rosario auf Teneriffa mit knapp 39.000 Euro. Beide liegen weit über dem Schnitt der gesamten Inselgruppe von rund 29.600 Euro. Auf den Kanaren könnten die Flugticketspreise künftig reguliert werden. Die Regionalregierung will ein neues Verkehrsmodell, das sozial, wirtschaftlich und ökologisch nachhaltig ist. Am Montag hat sie dafür den Gesetzentwurf zur nachhaltigen Mobilität beschlossen, der ein Recht der Bürger auf nachhaltige Mobilität festschreibt. Dazu kommt eine Strategie bis 2050 mit bis zu 48 Maßnahmen von elektrischen Bussen bis zur Tarifregulierung für Einwohner. Ein Kernziel ist die Bezahlbarkeit. Die Gemeinde San Bartolomé de Tirajana will auf einen Schlag 14 Spielplätze modernisieren. Dafür hat sie ein umfassendes Projekt ausgeschrieben. Der geschätzte Auftragswert liegt bei gut 2,2 Millionen Euro. Die Spielplätze liegen in 10 verschiedenen Bereichen der Gemeinde. Bei der Modernisierung soll auf die Bedürfnisse und Wünsche der Nutzer eingegangen werden. Soweit die Meldungen.
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1: Auf Gran Canaria heute Sonne und Wolken im Wechsel. 27 Grad sind drin. In der Nacht geht's runter auf Werte um 20 Grad. Der Freitag dann wolkig und Temperaturen bis 28 Grad.
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0: That's Amore, Helmut Lotti. Es ist 10 Uhr und 4 Minuten. Ihr hört Radio Primavera Gran Canaria mit der zweiten Stunde von Let Me Entertain You. Und wer diese Sendung schon mal gehört hat, der weiß, kurz nach 10 sitzt sie bei mir, nämlich unten im Keller im Studio 4 hier in Maspalomas. Mein blondes Wunder ist wieder da. Guten Morgen, Schatz.
1: Guten Morgen allen Hörern und Hörerinnen von Radio Primavera. Ich bin etwas gestresst hier angekommen, hab heute Haushalt und das Studio 4 ist ja nicht gleich um die Ecke.
0: Oh ja, da hast du es aber echt schwer gehabt. Ja, und ich bin ja froh, dass du es geschafft hast. So, du hast heute ein Thema mitgebracht, das dürfte bestimmt ganz, ganz viele Hörer auch interessieren. Es geht nämlich um Fehlkäufe.
1: Ja, es gibt ja Fehlkäufe, Männer und Frauen, das wisst ihr alle. Die gibt es in der Mode, die gibt es aber auch im Lebensmittelbereich. Wenn man viel einkauft und gerne kocht, hat man schon das eine oder andere im Einkaufswagen, das passt dann zu Hause dann doch nicht so sehr gut, oder?
0: Ich habe jetzt persönlich noch keinen Fehlkauf getätigt. Alles, was ich gekauft habe, habe ich zielgerichtet gekauft. Du kaufst ja manchmal auch Dinge, um was auszuprobieren. Und was war dein letzter Fehlkauf?
1: Mein letzter Fehlkauf waren tatsächlich abgepackte, einzelverpackte, was ja eigentlich schon gruselig ist, Ensaimadas. Das ist ein Hefegebäck. Das ist ein Hefegebäck, ganz speziell von Mallorca kommend, aber es gibt es in ganz Spanien. Das sind so Hefeplunderteilchen, wenn man das in Deutschland mal so kauft. Bei uns in Norddeutschland heißen die Kopenhagener oder Wiener Brühe heißen die in Dänemark. Ich weiß gar nicht, wie man das im Süden von Deutschland nennt.
0: Darf ich kurz mal ganz kurz was unseren Hörern erklären?
1: Klar.
0: Möglicherweise hört ihr da ein Geräusch im Hintergrund. Das sind Gärtner, die mit ihren Geräten alles hübsch machen. Ich weiß gar nicht, was die machen. Hört sich an wie so ein Laubbläser, glaube ich. Also lasst euch dadurch nicht stören.
1: Also dann muss ich da nochmal was dazu sagen. Stefan kennt sich doch nicht so gut aus. Das sind Heckenscheren und Laubbläser hören sich anders an. Aber egal, in der Nachbarschaft werden Hecken geschnitten.
0: Okay, aber es ist ja, wird ja schön gemacht. So, und jetzt ist er auch fertig, glaube ich.
1: Ja.
0: Ja,
1: okay.
0: So.
1: Ja gut, ich habe mich mit dieser Verpackung Ensaimadas total vertan. Die sind knüppeltrocken, furztrocken, sagt man bei uns auch. Und die kann man einfach nicht so aus der Packung genießen. Also entweder entsorgt man sie, was ich ja ungerne tue, oder man verwertet sie anders. Ein ganz kurzer Einwand dazu noch. Diese Ensaimadas hier in einer guten Bäckerei oder in einem Café genossen, ist das wirklich ganz, ganz, ganz köstlich. Aber gut, bei mir ist es nur nicht so gewesen. Ich habe also diese Dinger hier jetzt zu Hause und werde heute etwas daraus zaubern. Ich werde die nämlich in Scheiben bzw. kleine Stücke schneiden und werde die in eine Auflaufform geben, werde darüber Apfelscheiben oder Apfel reiben. Das kommt alles darauf, also es wird wie eine Lasagne, so ein bisschen geschichtet, das ganze Zeug. Und dann mache ich eine Mischung aus Eiern, Sahne, Quark, Zucker, ein bisschen Honig, eine Prise Salz rein und das Ganze wird darüber gekippt. Und dann kommt das bei 190 Grad circa 30 Minuten in den Backofen. Und glaubt mir, das ist nicht nur ein ganz köstlicher Nachtisch im Winter. Ich finde es im Winter ist ein toller Nachtisch, weil er warm ist und dazu eine Kugel Eis genossen. Also das ist schon sehr, sehr köstlich. Man kann es auch als Hauptmahlzeit natürlich essen, weil das reichhaltig ist. So, und jetzt kommst du.
0: Ja, ich überlege gerade, ob mir jetzt das Wasser im Mund zusammenläuft. So um diese Tageszeit ist mir noch eigentlich gar nicht nach so einem Kram. Da würde ich lieber ein Käsebrötchen bevorzugen. Und Fehlkäufe, davon geht die Welt nicht unter, oder?
1: Das muss ich unterschreiben, denn ich habe mir Zara Leander gewünscht. Davon geht die Welt nicht unter. Viel Spaß.
0: Ja, sie.

im digitalen Zeitalter doch nochmal Musik mit Knistern gehört. Zara Leander. Die nächste Meldung kommt aus Hamburg und zwar hat dort vor fast 3 Jahren hat es dort einen Einbruch gegeben in einer Filiale der Hamburger Sparkasse oder auch kurz Haspa genannt. Die Beute fast 2 Millionen Euro. Und jetzt stehen die 5 mutmaßlichen Täter vor Gericht. Die mutmaßlichen Täter im Alter von 33 bis 38 Jahren waren am späten Nachmittag des 23. November 2023 mit einem Auto in einer Tiefgarage eines Mehrfamilienhauses im Stadtteil Hamm gefahren. Von dort gelangten sie laut Anklage in das Treppenhaus eines anderen Mehrfamilienhauses und vor einer Notausgangstür deaktivierten sie demnach eine Alarmanlage, brachen die Tür auf und kamen so in das Untergeschoss der Sparkasse. Dort sollen sie die Gittertür des Tresorraums aufgehebelt, 2 Schließfächer aufgebrochen und 1,95 Millionen Euro in bar entnommen haben. Dass die Einbrecher den Tresorraum gezielt aufgebrochen hätten, spräche dafür, dass es Insiderwissen gab, sagte eine Sprecherin der Staatsanwaltschaft. Die Täter hätten sich weniger als eine Minute im Tresorraum aufgehalten. Das gestohlene Geld gehörte der Haspa, also nicht von Privatkunden. Und bei der Flucht der Täter passierte dann ein Missgeschick. Und zwar sind sie mit ihrem Auto dann gegen das Rolltor der Tiefgarage gefahren und Teile des Fahrzeugs seien abgefallen, die die Ermittler später auswerten konnten. Einige sitzen schon in Haft und bekommen vielleicht Verstärkung jetzt demnächst durch die Kollegen, die jetzt vor Gericht stehen. Also das ist keine Welt hinter Glas, sondern hinter Gitter.

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Da haben sich aber zwei getroffen und was Hörbares produziert. Johannes Oerding mit dem Altmeister Peter Maffay, ein Leben lang ist nicht lang, geht wirklich sehr, sehr gut ins Ohr. Ich habe für euch mal in den Kalender geschaut, was am 14. Oktober zum Beispiel im Jahre 1962 los war. Da begann nämlich die Kuba-Krise und auf Befehl des US-Präsidenten John F. Kennedy überfliegen U-2F-Flugzeuge vom Luftwaffenstützpunkt Laughlin in Texas aus die Raketenstellung auf Kuba auf der Suche nach sowjetischen Raketen. Zwei Jahre später, 1964, Nikita Chruschtschow wird als Regierungschef der UdSSR und Generalsekretär der KPDSU gestürzt. Sein Nachfolger wird Leonid Brezhnev. Ebenfalls im Jahre 64 erhält Martin Luther King den Friedensnobelpreis. Im Jahre 2000, da besiegt der ukrainische Boxer Wladimir Klitschko den Gegner Chris Bird in der Köln Arena durch einen Punktsieg und wird damit Weltmeister der World Boxing Organization. Und im Jahre 2012 springt Felix Baumgartner aus 39 Kilometer im Rahmen des Projektes Red Bull Stratos, springt der da einfach raus und durchbricht als erster Mensch im freien Fall die Schallmauer. Das war alles los am 14. Oktober.

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Lange nicht gehört, Tanita Tikaram Twist in My Sobriety. 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Kommen wir mal zu den Benzinpreisen. Einige von euch sind ja hier sicherlich mit dem Mietwagen unterwegs und vielleicht auch daran interessiert, für ein paar Euro weniger zu tanken. Hier haben wir die aktuellen günstigsten Benzinpreise von Süden nach Norden. Und wenn ich sage Arrinaga oder Telde, dann meine ich immer den Großraum. Und sucht einfach im Internet mal, googelt das bitte mal mit eurem Handy und dann findet ihr auch relativ schnell diese Tankstellen, die zumeist in Industriegebieten zu finden sind.

für Super und 1,55 für Diesel. Der Großraum Telde, also alles groß im rundherum um den Flughafen Gando, dort hat auch Canary Oil mit 1,38 und 1,55 gewonnen. Und ganz oben in der Hauptstadt in Las Palmas, da hat Petropix mit 1,38 für Super und 1,55 für Diesel den günstigsten Preis. Viel Spaß beim Tanken.

So langsam kommen sie alle wieder nach Las Palmas, die Kreuzfahrtschiffe, die Kreuzfahrtsaison im Winter geht hier los und wir kommen zum Hafenreport. Wer liegt aktuell im Hafen von Las Palmas? Vielleicht ist das auch ein Tipp für euch, wenn ihr noch nichts vorhabt und überlegt, was könnte man denn mal machen. Meine Empfehlung, fahrt mal in den Hafen von Las Palmas und schaut euch dort mal die Kreuzfahrtschiffe an. Schon sehr beeindruckend. Morgen landet, wollte ich gerade sagen. Also macht die Scarlet Lady fest, und zwar um 9 Uhr und bleibt bis 20 Uhr dort im Hafen von Las Palmas liegen.

0: Die Scarlet Lady befindet sich aktuell auf einer 15-tägigen Westeuropa- und Transatlantiküberquerung. Am 11. Oktober sind sie in Barcelona gestartet und am 25. Oktober kommen sie im Zielhafen in Miami in Florida an. Und nach Gran Canaria gibt es dann noch Teneriffa und dann sind sie auch in Florida. Also insgesamt, wie gesagt, 15 Tage unterwegs. Und die Reederei Virgin Voyages ist übrigens eine Ü18-Reederei. Vom Aufbau her muss ich sagen, das Schiff sieht außergewöhnlich hübsch aus, muss ich wirklich sagen. Am 18. Oktober um 8 Uhr morgens kommt die Spirit of Adventure in Las Palmas an und bleibt bis 17 Uhr. Und die Spirit of Adventure befindet sich derzeit auf dem Weg nach Funchal bzw. ist dort heute angekommen und fährt im Rahmen einer 16-tägigen Reise, die am 10. Oktober in Portsmouth begann. Also wie gesagt, heute Madeira, morgen Santa Cruz de la Palma, übermorgen Teneriffa, dann San Sebastian, Gomera am 18., dann wie gesagt hier in Las Palmas. Übrigens wurde dieses Schiff der Reederei Saga Cruises in Papenburg auf der Meierwerft gebaut. So, das sind die beiden Anläufe in dieser Woche und ich kann euch sagen, in der nächsten Woche, da geht es dann richtig zur Sache, da kommen einige Schiffe mehr.
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Ja, und das waren sie wieder, die zwei Stunden Let Me Entertain You hier auf Radio Primavera Gran Canaria. Ihr habt aber keinen Grund abzuschalten, weil um 12 Uhr kommt Martin Schubert mit seinem Mittagsmagazin Prima Mittag. Und um 15 Uhr ist er wieder auf Sendung. Jürgen Korte aus dem Studio 3. Schlager trifft auf Schlager oder einfach Deutsch. Und morgen früh aus dem Regionalstudio San Sebastian ist Dirk Koplin wieder auf Sendung um 9 Uhr mit seiner Morningshow. Und wer Bock hat, mich wieder zu hören, der schaltet am Sonnabend wieder ein. Dort bin ich auf Sendung um 9 Uhr mit den größten Hits aller Zeiten. Ich sage danke fürs Zuhören und bis zum nächsten Mal. Hasta luego.

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1: Mit Michael Daub. Die wohlhabendsten Gemeinden der Kanaren liegen auf Gran Canaria und Teneriffa. Nach den neuesten Daten der Steuerbehörde für 2024 führt Santa Brigidia auf Gran Canaria die Rangliste an. Dort liegt das durchschnittliche Bruttoeinkommen bei rund 51.000 Euro im Jahr. Platz 2 belegt El Rosario auf Teneriffa mit knapp 39.000 Euro. Beide liegen weit über dem Schnitt der gesamten Inselgruppe von rund 29.600 Euro. Auf den Kanaren könnten die Flugticketspreise künftig reguliert werden. Die Regionalregierung will ein neues Verkehrsmodell, das sozial, wirtschaftlich und ökologisch nachhaltig ist. Am Montag hat sie dafür den Gesetzentwurf zur nachhaltigen Mobilität beschlossen, der ein Recht der Bürger auf nachhaltige Mobilität festschreibt. Dazu kommt eine Strategie bis 2050 mit bis zu 48 Maßnahmen von elektrischen Bussen bis zur Tarifregulierung für Einwohner. Ein Kernziel ist die Bezahlbarkeit. Die Gemeinde San Bartolomé de Tirajana will auf einen Schlag 14 Spielplätze modernisieren. Dafür hat sie ein umfassendes Projekt ausgeschrieben. Der geschätzte Auftragswert liegt bei gut 2,2 Millionen Euro. Die Spielplätze liegen in 10 verschiedenen Bereichen der Gemeinde. Bei der Modernisierung soll auf die Bedürfnisse und Wünsche der Nutzer eingegangen werden. Soweit die Meldungen.
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1: Auf Gran Canaria heute Sonne und Wolken im Wechsel, 27 Grad sind drin. In der Nacht geht's runter auf Werte um 20 Grad. Der Freitag dann wolkig und Temperaturen bis 28 Grad.
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4: Mit Michael Daub. Papst Leo XIV. Ist an Lungenkrebs erkrankt. Das hat das Gemelli-Krankenhaus in Rom am Abend mitgeteilt. Der 71-Jährige wurde gestern operiert. Dabei wurden ein Knoten und der Unterlappen des rechten Lungenflügels entfernt. Anschließende Untersuchungen ergaben, dass der Tumor bösartig war. Die schwarz-rote Koalition hat ihren Streit über die Zuckersteuer beigelegt. Heute soll das Kabinett die Vorlage für die Abgabe auf zuckerhaltige Getränke beschließen. Sie soll Anfang Juli nächsten Jahres in Kraft treten. Ausgenommen sind Hersteller, die weniger als 1 Million Liter gezuckerte Getränke pro Jahr produzieren. Grüne und SPD in Berlin haben ihre Sondierungsgespräche mit der Linkspartei unterbrochen. Sie wollen zuerst klären, ob sich die Linke an die Verabredung zu Israel und Antisemitismus halten will. Anlass ist unter anderem, dass die Berliner Linke die Abgeordnete Emde in die Fraktion aufgenommen hat, der Antisemitismus vorgeworfen wird. Zum Sport. Der FC Bayern hat in der Champions League überraschend Punkte liegen lassen. Bei Viking Stavanger in Norwegen reichte es nur zu einem 3:3. Die Münchner lagen zur Pause 0:2 hinten und drehten die Partie. Dann sah Michael Olise gelb-rot, weil er einem Gegenspieler den Ball ins Gesicht geworfen hatte. Und das brachte die Gastgeber zurück ins Spiel. RB Leipzig gewann gegen die PSV Eindhoven mit 1:0 und die deutschen Fußballerinnen haben in einem Testspiel Japan mit 2:1 besiegt. So

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1: Mit Michael Daub. Die wohlhabendsten Gemeinden der Kanaren liegen auf Gran Canaria und Teneriffa. Nach den neuesten Daten der Steuerbehörde für 2024 führt Santa Brigidia auf Gran Canaria die Rangliste an. Dort liegt das durchschnittliche Bruttoeinkommen bei rund 51.000 Euro im Jahr. Platz 2 belegt El Rosario auf Teneriffa mit knapp 39.000 Euro. Beide liegen weit über dem Schnitt der gesamten Inselgruppe von rund 29.600 Euro. Auf den Kanaren könnten die Flugticketspreise künftig reguliert werden. Die Regionalregierung will ein neues Verkehrsmodell, das sozial, wirtschaftlich und ökologisch nachhaltig ist. Am Montag hat sie dafür den Gesetzentwurf zur nachhaltigen Mobilität beschlossen, der ein Recht der Bürger auf nachhaltige Mobilität festschreibt. Dazu kommt eine Strategie bis 2050 mit bis zu 48 Maßnahmen von elektrischen Bussen bis zur Tarifregulierung für Einwohner. Ein Kernziel ist die Bezahlbarkeit. Die Gemeinde San Bartolomé de Tirajana will auf einen Schlag 14 Spielplätze modernisieren. Dafür hat sie ein umfassendes Projekt ausgeschrieben. Der geschätzte Auftragswert liegt bei gut 2,2 Millionen Euro. Die Spielplätze liegen in 10 verschiedenen Bereichen der Gemeinde. Bei der Modernisierung soll auf die Bedürfnisse und Wünsche der Nutzer eingegangen werden. Soweit die Meldungen.
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1: Auf Gran Canaria heute Sonne und Wolken im Wechsel. 27 Grad sind drin. In der Nacht geht's runter auf Werte um 20 Grad. Der Freitag dann wolkig und Temperaturen bis 28 Grad.
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So, ihr Lieben, 12 Uhr und 3 Minuten. Herzlich willkommen zu Prima Mittag, das Magazin auf der Welle 107,3 FM. Mein Name ist Martin Schubert. Und da hätte mir doch um ein Haar die Technik einen Streich gespielt. Als Endergebnis muss ich sagen, es war die Dummheit, dazu später mehr. So, in den nächsten 2 Stunden geht es um News, News und nochmals News. Wir wollen euch definitiv auf den Stand der Dinge bringen, damit ihr einfach nachmittags mitreden könnt, ja. Ein sogenannter Radioauftrag. Ja, wir haben einiges zu besprechen. Der Schütterdrung habe ich gelesen, der Papst hat Lungenkrebs. Ich habe auch in der 2. Stunde einen Live-Gesprächspartner. Ja, viele warten schon auf ihn, freuen sich drauf. An diesem Wochenende wird es losgehen. Zum allerersten Mal wird er auf Gran Canaria sein. Er war dabei. Ach, das erzähle ich euch alles später. Ansonsten haben wir allerschönstes Wetter. Richtig himmelblauer Himmel. Himmelblauer Himmel. Oh mein Gott. Aber ist himmelblau, der Himmel. Wir müssen über unsere neue App reden. Ja, wir haben eine neue App. Muss ich euch erzählen. Einfach cool. Ich hab gerade euch allen geschrieben. Ich bin da. Ich bin gleich auf Sendung. Und vieles, vieles mehr, Freunde. Ich freue mich drauf. Ich hoffe auch, die nächsten 2 Stunden sind verplant. Für mich auf alle Fälle. Für euch gegebenenfalls gerne ja. So, aktuell haben wir es draußen 26,7 Grad, blauer Himmel und jetzt geht es mal weiter mit Musik. Vergessen zu sagen, ne? Ja, ich vergesse das immer gerne. Schön, dass ihr dabei seid.

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0: 12 Uhr und 13 Minuten. Ihr hört Prima Mittag, das Magazin. Und jetzt kommt die wichtigste Nachricht überhaupt. Na, grundsätzlich werden ja die Menschen unterteilt in Burger King oder McDonald's. Eins von beiden. Ne? Also irgendwie ist ja beides gleich. Nee, oder ähnlich. Aber irgendwie doch nur gleich. Oder wie auch immer man das sagen möchte. Ich bekenne mich dazu. Ich gehöre zu der Abteilung McDonald's. Und da ist jetzt eine Nachricht rausgekommen. Und die muss ich euch einfach erzählen. Weil ich habe die nicht immer gegessen. Nein, natürlich nicht. Aber zwischendurch, da habe ich da richtig Heißhunger drauf gehabt. Die Rede ist von McRib. Kennt ihr das noch? Der einzige Burger mit Schweinefleisch. Und der ist jetzt nach 37 Jahren, ihr müsst jetzt ganz tapfer sein, Geschichte.
1: McDonald's streicht Kultburger nach 37 Jahren. Von Markus Langner, Jörg Schäfers und Katrin Jeremies München. Er kam als Notlösung zur Welt. Anfang der 80er verkauften sich die Chicken McNuggets in Amerika so gut, dass McDonald's das Hühnerfleisch ausging. Also musste ein Schwein ran. Der McRib. Seit 1989 gibt es ihn ununterbrochen in den deutschen Restaurants mit dem goldenen M. Doch am 27. Oktober wird er aus dem Sortiment genommen. Nachruf auf einen Burger. Der Mann, der den McRib in Form brachte, war René Arendt, von 1928 bis 2016, ein Koch aus dem luxemburgischen Wils. Er hatte in Chicagos feinen Clubs gekocht und McDonald's Konzernchef Ray Kroc, von 1902 bis 1984, anfangs schroff abgewiesen. Er sei Koch. An Hamburger glaube er nicht. Am Ende erfand er gleich zwei Klassiker, die Chicken McNuggets und den McRib. Die Form war eine kleine Lüge, und alle wussten es. Der McRib sah aus wie ein Rippchen, aber einen Knochen hatte er nie. Er bestand aus gehacktem Schweinefleisch, in Form gepresst und in Rauch-Barbecue-Sauce getränkt. Dazu kamen Gurken, weiße Zwiebeln und ein Brötchen, das für einen Burger ein bisschen zu lang war. Er war gebaute Grillsehnsucht für Menschen, die keinen Grill haben. Und die sich gerne einkleckern. Wegen der vielen Sauce gab es das Teil mit Erfrischungstüchern. Es gab sogar ein McRib-Duschgel. In Amerika führte der McRib ein Leben auf Abruf. Mal war er da, mal war er weg, und Fans verfolgten auf einer eigenen Website, in welcher Filiale es ihn gerade gab. In Deutschland dagegen durfte er bleiben, jahrzehntelang, und als eines der ganz wenigen Länder. Geliebt wurde er nie von allen. Schon den Geruch der Sauce fanden die einen unerträglich, die anderen hätten sich am liebsten damit eingerieben. Am 1. April 2025 ging das tatsächlich. McDonald's verteilte über die App ein McRib-Duschgel für 400 Punkte. Es war ein April-Scherz, den es wirklich gab, und mehr muss man über diesen Burger fast nicht wissen. Zu seinen treuesten Freunden zählt der bayerische Ministerpräsident. Markus Söder, 59, ist nach eigenen Worten seit jungen Jahren am liebsten McRib oder Big Mac. Und auf Instagram zeigte er den McRib mehr als einmal. Nachfolger geplant am 27. Oktober wird er in Deutschland also zum letzten Mal über den Tresen gereicht. McDonald's verabschiedet ihn im Newsletter als echte Ikone, einen Grund für die Ausbürgerung nennt die Firma nicht. Der scheidende McRib hinterlässt einen jüngeren Verwandten, den McRib Sweet Heat mit süß-scharfer Chili-Sauce. Der ist natürlich etwas völlig anderes. Und darf wohl nur kurz bleiben. Ob der McRib eines Tages zurückkommt, weiß niemand. Vielleicht wäre es eine ganz amerikanische Pointe, wenn er auch hier zum Aktionsburger würde, der immer mal wieder vorbeischaut. Bis dahin gilt, was McDonald's selbst empfiehlt, nicht trauern, sondern noch einmal zubeißen und danach gründlich die Finger abwischen.
0: Ein Kultburger sagt Goodbye. Oder ne, er wird Goodbye gesagt, kann man ja sagen. Man hat ihn ja nie gefragt, definitiv. Ja, McRib ist weg. Ende Oktober, also auf, ab zu den McDonald's-Filialen und bringt die mal in Verlegenheit. Geht mal überall hin. Und sorgt dafür, dass die mal für 2 Tage ausverkauft sind. Schade, schade.

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4: Mit Michael Daub. Papst Leo XIV. Ist an Lungenkrebs erkrankt. Das hat das Gemelli-Krankenhaus in Rom am Abend mitgeteilt. Der 71-Jährige wurde gestern operiert. Dabei wurden ein Knoten und der Unterlappen des rechten Lungenflügels entfernt. Anschließende Untersuchungen ergaben, dass der Tumor bösartig war. Die schwarz-rote Koalition hat ihren Streit über die Zuckersteuer beigelegt. Heute soll das Kabinett die Vorlage für die Abgabe auf zuckerhaltige Getränke beschließen. Sie soll Anfang Juli nächsten Jahres in Kraft treten. Ausgenommen sind Hersteller, die weniger als 1 Million Liter gezuckerte Getränke pro Jahr produzieren. Grüne und SPD in Berlin haben ihre Sondierungsgespräche mit der Linkspartei unterbrochen. Sie wollen zuerst klären, ob sich die Linke an die Verabredung zu Israel und Antisemitismus halten will. Anlass ist unter anderem, dass die Berliner Linke die Abgeordnete Emde in die Fraktion aufgenommen hat, der Antisemitismus vorgeworfen wird. Zum Sport. Der FC Bayern hat in der Champions League überraschend Punkte liegen lassen. Bei Viking Stavanger in Norwegen reichte es nur zu einem 3:3. Die Münchner lagen zur Pause 0:2 hinten und drehten die Partie. Dann sah Michael Olise gelb-rot, weil er einem Gegenspieler den Ball ins Gesicht geworfen hatte. Und das brachte die Gastgeber zurück ins Spiel. RB Leipzig gewann gegen die PSV Eindhoven mit 1:0 und die deutschen Fußballerinnen haben in einem Testspiel Japan mit 2:1 besiegt. Soweit die
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4: Alexander Zverev steht im Viertelfinale des ATP Masters in Shanghai, doch sein rechter Knöchel macht ihm Sorgen. Trotz sichtlicher Probleme besiegte der 29-Jährige den Kasachen Alexander Bublik in 3 Sätzen. Im Viertelfinale trifft er auf den Australier Alex de Minaur, wenn es der Knöchel zulässt. Dass er noch in diesem Jahr Weltranglisten-Erster wird, steht seit gestern offiziell fest. Mit Finale in Shanghai und Sieg in Wien wäre er schon am 2. November die Nummer 1. Und die Formel 1 kehrt nach Afrika zurück. Voraussichtlich ab den frühen 2030er Jahren fährt sie in Ruanda. Der Vertrag gilt 10 Jahre. Das erste Rennen soll stattfinden, sobald eine neue Strecke fertig ist. Das bislang letzte Rennen auf dem Kontinent gab es 1993 in Südafrika. Kritiker werfen Ruanda, das seit 26 Jahren autokratisch regiert wird, Sportswashing vor. Offen ist noch, ob dafür ein anderes Rennen wegfällt. Das war's vom Sport.
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1: So ihr Lieben, ich weiß gar nicht so ganz genau, was gerade bei mir im Radio hier läuft, aber ich habe eine Idee. Ich würde sagen, ich erkläre euch mal, mit wem ich gleich telefonieren werde. Ich rufe ihn einfach mal an, mal gucken, was passiert. Es klingelt schon mal, das ist schon mal viel wert. Und ich hoffe...
2: Hey Guido Westermann hier, hi.
1: Grüß dich Guido, Martin Schubert hier, Radio Primavera, Gran Canaria. Wir sind live auf Sendung hier. Von der schönsten Insel Europas aus. Guido, ich habe gesagt, in der nächsten Stunde haben wir beide gleich ein großes Interview. Und ich habe mir einfach gedacht, ruf mal an, guck mal, ob er schon ausgeschlafen ist, ob er schon am Telefon gehen kann oder ob alles schon in Ordnung ist. Ist alles in Ordnung?
2: Auf jeden Fall. Erstmal hallo nach Gran Canaria und ja, freue ich mich sehr drüber. Schön, dass ihr mich anruft.
1: Koffer schon gepackt?
2: Ja, die sind, also ich bin gerade dabei, genau. Ich bin noch gerade dabei, hier meine letzten Songs für die Tage hier reinzusetzen. Aha. Und es wird großartig.
1: Ja, ich freue mich auch drauf und ich merke auch selber, du auch. Wir haben ja einige Gespräche geführt. Du bist das allererste Mal auf Gran Canaria, hast mit Sicherheit schon mal was von gehört. Aber auf alle Fälle musikalisch, also musiktechnisch, bist du zum allerersten Mal. Und darüber möchte ich mit dir gleich in der nächsten Stunde reden. Ja, dann pack du doch mal einfach weiter deinen Koffer. Ich habe nämlich eine tolle Idee. Und zwar folgendes. In der zweiten Stunde in meiner Sendung gibt es am Anfang immer das besondere Lied. Und es gibt einen Song, und da gibt es auch ein Video drüber, wie du warst ja bei wie hast du es genannt? Deine musikalische Reise ging ja auch dann wirklich nach Voice of Germany. Und du bist mit einem Song reingekommen. Welcher Song war das nochmal?
2: Ja, es war von Meat Love, I Would Do Anything for Love.
1: Und genau, das ist ja eines von den Kategorien, wo ich sagen würde, ein besonderes Lied. Und weißt du, was ich gleich mache in der ersten Stunde? Ich lass dich das singen. Das heißt, deine Aufnahme von The Voice of Germany mit der Stimme, mit der Performance kamst du bis ins Viertelfinale, damit viele deine Stimme hören können. Ist das eine gute oder eine schlechte Idee?
2: Da freue ich mich total drüber, auf jeden Fall. Grandios.
1: Also, wie heißt der Song nochmal?
2: I would do anything for love. I'll do anything for love, genau.
1: Von Meat Love, gesungen dann von Guido Westermann. Ich mache meine Sendung weiter, du packst den Koffer. Brauchst dir keine Sorgen machen. Sollte irgendwas fehlen, wie Duschgel, Zahnpasta oder was auch immer, Toilettenpapier, wie auch immer, brauchst du alles nicht mitbringen. Du musst dir einfach Gran Canaria vorstellen. Ist zwar in der Nähe von Afrika, aber es gibt hier alles zu kaufen wie in Deutschland. Tschüss, bis gleich.
2: Sehr schön, bis gleich. Tschüss. Ja, tschüss.

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3: Yeah. 12 Uhr und 47 Minuten. Ihr hört Prima Mittag, das Magazin auf der Welle 107,3 FM. Mein Name ist Martin Schubert. Schön, dass ihr dabei seid. So, ihr habt's mitbekommen, ne? Gleich haben wir das Interview mit Guido Westermann. Der ein oder andere sagt, wer ist denn das? Erfährst du gleich. Ihr habt aber auch mitbekommen, gerade im Gespräch, dass es um Musikalisches geht. Und er war dabei bei Voice of Germany und er ist mit einem Song reingekommen in die, überhaupt in die Sendung, beziehungsweise überhaupt bis ins Viertelfinale. Mit Hilfe natürlich auch von Peter Maffay, das war nämlich sein Mentor. Oder wie sagt man, er war im Team Maffay. Werde ich alles gleich erfragen. Auf alle Fälle hat er einen Song gemacht von Meat Love. Damit fing alles an. Und wir machen doch in der zweiten Stunde immer den besonderen Song. Und genau diesen Song werde ich gleich spielen. Aber nicht von Meat Love, sondern die Originalaufnahme von Voice of Germany, wo, wie er es selber nennt, den Guido seine musikalische Reise bis ins Viertelfinale ging. Viel Spaß gleich.

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Dieser Song hier ist brandneu. Ach nee, doch nicht.

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1: Mit Michael Daub. Die wohlhabendsten Gemeinden der Kanaren liegen auf Gran Canaria und Teneriffa. Nach den neuesten Daten der Steuerbehörde für 2024 führt Santa Brigidia auf Gran Canaria die Rangliste an. Dort liegt das durchschnittliche Bruttoeinkommen bei rund 51.000 Euro im Jahr. Platz 2 belegt El Rosario auf Teneriffa mit knapp 39.000 Euro. Beide liegen weit über dem Schnitt der gesamten Inselgruppe von rund 29.600 Euro. Auf den Kanaren könnten die Flugticketspreise künftig reguliert werden. Die Regionalregierung will ein neues Verkehrsmodell, das sozial, wirtschaftlich und ökologisch nachhaltig ist. Am Montag hat sie dafür den Gesetzentwurf zur nachhaltigen Mobilität beschlossen, der ein Recht der Bürger auf nachhaltige Mobilität festschreibt. Dazu kommt eine Strategie bis 2050 mit bis zu 48 Maßnahmen von elektrischen Bussen bis zur Tarifregulierung für Einwohner. Ein Kernziel ist die Bezahlbarkeit. Die Gemeinde San Bartolomé de Tirajana will auf einen Schlag 14 Spielplätze modernisieren. Dafür hat sie ein umfassendes Projekt ausgeschrieben. Der geschätzte Auftragswert liegt bei gut 2,2 Millionen Euro. Die Spielplätze liegen in 10 verschiedenen Bereichen der Gemeinde. Bei der Modernisierung soll auf die Bedürfnisse und Wünsche der Nutzer eingegangen werden. Soweit die Meldungen.
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1: Auf Gran Canaria heute Sonne und Wolken im Wechsel. 27 Grad sind drin. In der Nacht geht's runter auf Werte um 20 Grad. Der Freitag dann wolkig und Temperaturen bis 28 Grad.
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4: 13 Uhr und 2 Minuten. Und jetzt geht's los. Das besondere Lied. I do anything for love. Im Original von Meatloaf. Aber was ihr jetzt gerade schon im Hintergrund hört, das ist der Mann, der an diesem Wochenende hier auftreten wird auf Gran Canaria. Das ist Guido Westermann und den habe ich gleich im Interview. Viel Spaß. Im Hintergrund hört ihr auch gleich die Eltern und so weiter und so fort. Live aus The Voice of Germany.

0: Und jetzt im Hintergrund müsste jetzt Guido Westermann.
1: Hier ist der Guido Westermann.
0: Guido, hier ist der Martin wieder. Im Hintergrund läuft noch dein Live-Auftritt von The Voice of Germany. Und wenn ich es höre und ich habe damit überhaupt nichts zu tun, kriege ich eine Gänsehaut. Wie geht's dir eigentlich dabei noch? Ich meine, ist ja schon ein paar Tage her.
1: Ja, ich habe es jetzt gerade natürlich auch im Radio gehört, ne? Und da kommen natürlich ganz hervorragende Erinnerungen zurück. Eine Riesenspannung vor dem Auftritt und man wird wochenlang vorher geschminkt und wird auf die Sache vorbereitet und dann steht man vor dieser Metalltür und wenn die sich öffnet, das ist Adrenalin pur.
0: Und das war ja dann wirklich, du hast nicht irgendjemand hat dich genommen, nein, du kamst in die Verlegenheit, muss man ja sagen, entscheiden zu müssen, wen, in welches Team gehst du. Also erstmal grundsätzlich, du bist weitergekommen und es haben sich zwei Herren gemeldet und das eine war der Mark Forster, kennt ja auch jeder und natürlich kennt auch jeder den kleinen Mann, aber ganz stark und groß, Peter Maffay. Der ist wirklich so klein, ne? Der ist wirklich ein ganz kleiner Mensch,
1: ne? Aber er besteht nur aus Muskeln, ja? Und ist eine ganz feine Seele und ich mag den total.
0: Wo wir gerade dabei sind, wir hatten ja uns getroffen, dann auch eben mit Las Vegas und Thomas Junggeburt bei mir in Bochum, letztes Mal, wo ich in Deutschland war und da hast du eine schöne Anekdote erzählt und weil du es jetzt gerade gesagt hast mit einem Mann voll mit Muskeln, irgendwas hast du uns erzähl du es mal, eine Geschichte, da ging es um Liegestütze.
1: Liegestütz, genau. Mark Forster hatte Peter Maffay herausgefordert, Liegestütz zu machen. Und die Liegestütz, die Mark Forster, glaube ich, auf beiden Armen gemacht hat, hat Peter Maffay auf einem gemacht. Also es ist wirklich eine absolute Vollsehne. Ja? Der Mann ist einfach ein Muskel. Also das muss man einfach so sagen. Der hat es einfach drauf.
0: Und in welchem Alter? Ich weiß nicht so ganz genau. Die 7 hat er, glaube ich, auch schon, oder?
1: Ja, auf jeden Fall. Er ist, glaube ich, jetzt 75. 75 ist er jetzt.
0: 75 ist er jetzt geworden. Ja, und als Mensch, ein super erfolgreicher Mensch, ne? Und ist ja auch nicht umsonst bei den Juroren dabei. Wie ist er denn sonst so? Ist es denn so jetzt von nach dem Motto, macht mal Platz, der Chef kommt, auch wenn ich klein bin, so ein kleiner Napoleon? Oder ist es einfach so ein Mensch, auch wenn er kleiner ist, aber auf Augenhöhe?
1: Also Peter Maffay ist ja in seinem Alter, ne, war klar, dass der nicht jeden Tag in den 4 Wochen, wo wir vorbereitet werden auf Voice of Germany, dass der jeden Tag bei seinen Schützlingen ist. Er kam dann halt zu den wichtigen Proben und hat sich das dann alles angehört. Und dann hat er gesagt, da ich nicht so oft bei euch sein kann, da ich auch sehr oft auf Tour bin oder zu Hause bin, lade ich euch einfach alle ein. Er hat das gesamte Peter Maffay-Team, also all seine Vocal-Menschen, die da sind, hat er nach Bayern eingeladen zum Starnberger See. Und dann haben wir da eine schöne Zeit mit Peter Maffay verbracht. Und der hat zum Beispiel auch dann einfach mal gesagt, so, jetzt werden alle Kameras ausgemacht und jetzt will ich einfach mal mit euch privat sein. Und das ist halt nur so ein Teil von Peter Maffay, wo man wirklich sagen muss, der ist nicht zu Unrecht da, wo er steht, aber auch menschlich ist der genauso weit oben wie musikalisch.
0: So, bei der Eröffnung, sozusagen bei der, ich weiß ja nicht, wie das genau heißt bei Voice of Germany, bei der Bewerbung, das heißt, irgendwann hast du das erste Mal gesungen, eben gerade diesen Song. Wie ist das denn eigentlich danach? Dann sieht man dann auf einmal ja ein paar Ausschnitte, klar, im Fernsehen, aber du hast gesagt 4 Wochen Vorbereitung, weil dann gibt es ja dann auch die nächste Sendung, wo man dann eben halt, also sagen wir mal jetzt wie beim Fußball, Achtel- oder Viertelfinale oder Sechzehntelfinale, wo man dann einfach dann selber singt. Jetzt hast du ja gesagt, Peter war nicht immer dabei. Und es ist ja nicht in irgendeinem Keller, wo man dann da ist, sondern dann hast du ja für alles Mögliche einen Trainer um dich herum. Ist das richtig?
1: Genau. Du hast halt Gesangstrainer, du wirst jeden Tag halt immer wieder zum Styling gebracht, du hast Interviewtraining. Also es prasselt eine ganze Menge auf dich ein. Du hast Social Media, wo du halt, wo du dich schulst mit. Also das ist schon eine ganz andere Geschichte, als ich klopfe da mal unten an. So wirkt es oft im Fernsehen. So habe ich das früher empfunden. Da ist jetzt einer, der hat morgens da angeklopft und hat gesagt, ich möchte heute Abend mal singen. Das ist so nicht. Man muss durch ganz viele Castings vorher laufen. Ich glaube, ich habe 3 oder 4 Castings vorher gemacht, bevor ich überhaupt Bescheid bekommen habe, dass ich in der Sendung bin. Und dann bist du wirklich am Stück einmal 4 Wochen, einmal 2 Wochen bist du, glaube ich, in Berlin. Und da wirst du halt 8 Stunden am Tag, gehst du jeden Tag ins Studio, wirst immer wieder fertig gemacht, immer wieder dein Bühnenoutfit, wirst immer wieder zur Bühne gebracht und es passiert um dich herum einfach jeden Tag ganz viel, 8 Stunden Studioarbeit.
0: Und jetzt ist es ja eben nicht so, wie du gerade sagst, oh, guck mal, da steht ein Schild, oh, hier geht's zu Voice of Germany, gehen wir mal die Tür rein, mal gucken, was passiert. Man muss da ja auch schon, also A, sich erstmal natürlich irgendwie auch angemeldet haben, gar keine Frage, aber B, man muss ja damit was am Hut haben. Das heißt, du kannst ja nicht, du bist jetzt nicht einfach irgendwo in der Einkaufsstraße gecastet und gefunden oder entdeckt worden, wie es so schön heißt, sondern du hast ein musikalisches Vorleben. Also sag mal nur, damit die Leute dich einschätzen können, Stimme ist immer ein bisschen schwierig. Wie alt bist du denn?
1: Die Frage habe ich nicht verstanden, nochmal.
0: Wie alt du bist.
1: Wie alt ich bin? Ja. Ach so, ja, ich bin 54 schon. 54. Genau.
0: Weil ich sagte ja gerade eben, das ist ja nicht irgendwo, dass du da auf einmal angesprochen wirst mit so einem hängenden Mikrofon und mit so einer Mikrofonangel und einer Kamera und sagst, ey, guck mal, du siehst toll aus, dich nehmen wir mit, hast du Lust? Sondern du hast
1: ein
0: musikalisches Vorleben.
1: Genau, das ging bei mir aber ganz anders, weil ich eigentlich gar nicht dahin wollte, beziehungsweise gar nicht das auf dem Schirm hatte. Und meine Frau hat mich da angemeldet. Also ich bin da völlig unschuldig. Mhm. Und dann habe ich gesagt, komm, das wird eh nichts. Also warum melde ich mich jetzt in so einer Show an? Und dann ging es immer weiter. Das geht ja dann erstmal online-mäßig. Und dann kommst du immer weiter und irgendwann stehst du beim ersten Casting. Mhm. Und für mich war halt schon im Casting klar, ich muss einfach Songs nehmen, die groß sind, die stark sind. Und da kam für mich halt Meatloaf auch schon in den Proben. Also die wollten auch tatsächlich irgendwann dann, dass ich in den Blinds dann Meatloaf singen, weil ich das in den Castings auch gesungen habe.
0: Und jetzt nochmal zurück zu meiner Uhr. Ja, okay, Entschuldigung.
1: Aber? Ja, musikalische Vorbilder, ne? Natürlich, klar. Ich habe früher in vielen Coverbands gespielt. Ich habe Bon Jovi als meine Heroes oder auch von im deutschen Bereich pur. Und ich habe eine ganze Menge musikalisch gemacht und das sind so meine Vorbilder, wenn man das so nennen mag. Ne, also ich komme eigentlich aus der Rockmusik und bin dann irgendwann in den Schlager geschlendert.
0: Und genau das ist ja irgendwann passiert und irgendwie, wenn ich es richtig verstanden habe, nach The Voice of Germany, weil, ich weiß gar nicht, wir haben viel geredet in Bochum, es war auch viel Internes. Ich hoffe, ich gebe dir jetzt nicht die falschen Vorlagen, dass es zu intern ist. Aber habe ich richtig in Erinnerung, dass Peter sogar sagte, Junge, wenn du Geld verdienen willst, geh in den Schlager?
1: Ja, auf jeden Fall, aber das ist ja ein ganz offenes Geheimnis, ne? Das ist halt so, wenn du jetzt englische Texte schreibst und mit Rockmusik, dann ist die Chance, dass du im Radio gespielt wirst, sehr gering. So, das ist im Schlager auch schon sehr gering, aber es ist halt doch so, dass nach wie vor auf den Stadtfesten die Leute auch gerne deutsche Musik auch hören. Und deswegen ist es einfach so, wenn du auftreten willst, dann singe Deutsch und sei überzeugend. Mhm. Und das kommt auch von Peter Maffay. Deswegen, ne, er hat ja auch oft mal so einen Ausflug gemacht in die amerikanische Musik und ist dann immer wieder im Deutschen hängen geblieben. Ne? Natürlich, klar. Der Erfolg kam mit der deutschen Musik.
0: Und ich war 16 und sie 31.
1: Ja, genau. So sieht's aus.
0: Guido, wie sind wir denn jetzt zusammengekommen? Also, wenn ich es richtig in Erinnerung habe, haben wir einen gemeinsamen Freund, der war auch schon hier auf Gran Canaria, wird dieses Jahr auch noch kommen, der Jürgen Weber oder auch alias Las Vegas genannt, der ehemalige Frontman von der Band, wie hießen sie noch?
1: Die Ace Cats,
0: mit dem Song Linda, es ging die in den 80ern wirklich durch die Decke. Und der hat zu mir jetzt letztens noch gesagt, dass von seiner Band, glaube ich, nur noch er und ein zweiter, also wir waren ein Sechs-Mann-Kombo, der Rest lebt schon gar nicht mehr. So lange ist das schon her. Aber irgendwie kamst du, weil es ja ein gemeinsamer Freund ist, der Jürgen, kamst du mit ihm ins Gespräch und er sagte zu dir, Gran Canaria, da musst du mal hin.
1: Ja, genau. Also das ist ja ganz kurz, ne? Also den Jürgen, den habe ich damals kennengelernt. Der hat mich in die erste Fernsehshow gebracht. Da gab es Voice of Germany noch gar nicht. Da gab es eine Fernsehsendung, die hieß ZDF Lass dich überraschen. Die war damals ursprünglich mit Rudi Carrell und ging dann aber über zu Tommy Orner. Und der hat mich in die Fernsehsendung gebracht und dort habe ich dann 2000 zur Europameisterschaft habe ich dann It's My Life von Bon Jovi gesungen und habe die Sendung gewonnen. Das waren auch so drei Künstler, die da aufgetreten sind im Fernsehen. Und da habe ich Jürgen kennengelernt, weil wir eine ganze Woche dann in Berlin waren, auch wieder Dreharbeiten und so weiter. Und da bin ich dann mit meinem ehemaligen Manager hingeflogen und Jürgen Weber und da habe ich ihn richtig kennengelernt. Ja, und seitdem sind wir richtig gute Freunde geworden. Ja, Und dann irgendwann habe ich gesehen in den Social Medias, dass er nach Gran Canaria fliegt und dort Musik macht. Und dann habe ich den angerufen. Da habe ich gesagt, hör mal, was geht bei dir? Wie kommt man da dran? Und dann sagt er, ich gebe dir mal einen guten Kontakt. Und er sagte, du bist doch auch unterwegs. Und dann, ja, so sind wir dann irgendwann ins Spiel gekommen.
0: Ja, ganz genau. Unsere ersten Gespräche kann ich mich noch sehr gut dran erinnern. Und das war dann nichts anderes wie ein Gespräch von vielen, vielen anderen. War einfach so, hey, ich kann singen, ich würde gern kommen. Und das war dann auch so eine Art, wenn du so willst, ein Casting, also ungewollt. Und ja, haben wir uns kennengelernt. Ich persönlich, wenn ich an dieser Stelle das sagen darf, habe dich als Guido, das ist aber ganz wirklich so in deiner Art und Weise. Und ich finde, das kommt auch jetzt schön rüber beim Reden so. Du bist einfach wirklich, du hast nicht wie wir Menschen alle zwei Beine, nein, du stehst auch auf beiden Füßen am Boden. Und das macht dich unheimlich sympathisch. Ich habe dich auch schon auf Veranstaltungen gesehen. Auch alleine mal wirklich sozusagen mal salopp gesagt den Arsch in der Hose zu haben, dann wirklich dann da vor so Größen dann da und zu wissen, Millionen Menschen sind da und dann noch den Text zu behalten und so weiter, das geht nur mit Bodenständigkeit und das war ganz, ganz sehr, sehr schnell einfach klar, das probieren wir aus. Und jetzt apropos ausprobieren, Guido Westermann setzt morgen früh um 9.45 Uhr ist Boarding, da geht's in den Flieger und du kommst jetzt nach Gran Canaria. Das nehme ich ja jetzt weg, genau. Vorweg für dich, weil du weißt die ganzen Termine, die weißt du zwar, aber die Namen, du kennst ja hier noch gar nichts, wenn du so willst. Nee. Und du bist also am Donnerstagabend bist du bei Rudi und Fabi in der La Sandia im Köpi-Eck. Kommst dann am Freitag zu uns nach ins Bermuda-Dreieck und um dann am Samstag wieder ins Köpi-Eck zu gehen und dann am Sonntag noch einmal zum Abschluss bei uns zu sein. Da freue ich mich sehr Wahnsinn. Drauf. Und die Situation ist ja die, wir haben es gerade eben kurz angedeutet, du bist ja dann wirklich auch umgeschaltet auf den Schlager, aber ich habe eine große Bitte an dich. Du wirst
1: ja, gerne.
0: Den ein oder anderen Rocksong, vielleicht sogar Meat Love, auch wirklich bei uns live performen. Kriegen wir das hin?
1: Ja, das verspreche ich auf jeden Fall. Natürlich. Klar.
0: Dann kann ich nur eins sagen, Koffer ist gepackt. Ich habe es gerade eben schon in dem Vorgespräch gesagt, wo wir eben kurz auf Sendung waren. Wenn irgendetwas fehlt, keine Angst. Der Deutsche denkt ja immer gerne.
1: Genau, du hast gerade gesagt, wenn mir was fehlt, dann du leihst mir deine Zahnbürste.
0: Genau, wir werden dann die Zahnbürste gemeinsam benutzen, 4 Tage lang. Ja.
1: Genau.
0: Ja, ist immer so. Wenn ich manchmal sehe und höre so von Menschen, was die sich alles mitgebracht haben. Ich meine, ich selber vor 14 Jahren, ich habe einen kleinen Golf gehabt, der war bis hinten, wirklich bis zu den Rücklehnen der Sitze vollgepackt bis oben hin. Und ich habe so einen Quatsch mitgenommen wie Pfannen und so, als wenn sowas hier nicht zu kaufen gäbe. Aber der Deutsche denkt immer so gerne, außerhalb von Deutschland, da laufen die Leute noch über den Hof, um aufs Klo zu gehen. Nein, dem ist nicht, ja. dem ist nicht so. Das wollte ich damit einfach nur andeuten. Ja.
1: Nein, das habe ich schon verstanden.
0: Also Guido Westermann kann man natürlich finden auf YouTube, kann ich nur jedem von euch empfehlen. Ich kann auch nur jedem von euch empfehlen, dass er einfach dann auch wirklich reserviert für diese Termine bei den gastronomischen Betrieben. Und ich habe deine eigenen Schlager eben halt. Du singst nicht nur nach, du bringst auch eigene Musik mit. Und der neueste Song ist
1: Wunschkonzert.
0: Ja, Liebe ist kein Wunschkonzert. Und jetzt rate mal, was ich hier auf dem virtuellen Plattenteller habe.
1: Jetzt sag mir nicht, du hast den Song auf deinem Plattenteller.
0: Ja, selbstverständlich. Hör mal.
1: Das ist ja großartig.
0: Man könnte meinen, es wäre abgesprochen. Aber nein. Guido, ich freue mich riesig drauf. Ich werde dich abholen am Flughafen morgen Mittag. 14.30 Uhr oder was landest du? Du hast ja nur Handgepäck, beziehungsweise Handgepäck und ein Paket, also einen kleinen Koffer. Brauchst nicht am Band zu warten, also wirst du relativ fix oben rauskommen und dann hole ich dich ab und dann fahren wir mal so, wie es sich gehört, auf der schönsten Insel Europas im Cabrio offen durch Gran Canaria und am Atlantischen
1: Ozean. Da habe ich immer von geträumt.
0: Am Atlantischen Ozean entlang. Guido, es war mir eine Ehre, es hat mich gefreut. Und wenn du jetzt noch was sagen möchtest, ich drück schon mal aufs Knöpfchen und lass langsam dein Wunschkonzert laufen. Deine Worte.
1: Ja, ich freue mich total auf euch, auf jeden, auf Gran Canaria und wir werden musikalisch eine super Zeit verbringen. Und ja, kommt alle vorbei und feiert mit mir.
0: In diesem Sinne. Tschüss Guido, mach gut.
1: Tschüss ihr Lieben. Bis morgen.
0: Bis morgen.
1: Tschüss.
0: Tschüss.
2: Die Nacht, sie wird zum Tag.
0: So, ihr Lieben, das ist Guido Westermann. Liebe ist kein Wunschkonzert.

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13:29 Uhr, hier hat Prima Mittag, das Magazin auf der Welle 107,3 FM. Mein Name ist Martin Schubert, schön, dass ihr dabei seid. Was haben wir denn für ein Wetter? Na, kommt fein. Mal auf Aktualisieren gedrückt hier. Also, draußen hier am Studio 2 haben wir es 28,6 Grad. In Playa de Ingles ist es morgens überwiegend wolkig bei Werten von 22 bis 26 Grad. Des Weiteren gibt es am Nachmittag und am Abend mehr Sonne als Wolken. Die Temperaturen von 25 bis 27 Grad. In der Nacht überwiegt die klare Nacht bei Tiefstemperaturen leider Gottes nur von... Nee, immer noch so hoch. 23 Grad.

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3: Mit Michael Daub. Papst Leo XIV. Ist an Lungenkrebs erkrankt. Das hat das Gemelli-Krankenhaus in Rom am Abend mitgeteilt. Der 71-Jährige wurde gestern operiert. Dabei wurden ein Knoten und der Unterlappen des rechten Lungenflügels entfernt. Anschließende Untersuchungen ergaben, dass der Tumor bösartig war. Die schwarz-rote Koalition hat ihren Streit über die Zuckersteuer beigelegt. Heute soll das Kabinett die Vorlage für die Abgabe auf zuckerhaltige Getränke beschließen. Sie soll Anfang Juli nächsten Jahres in Kraft treten. Ausgenommen sind Hersteller, die weniger als 1 Million Liter gezuckerte Getränke pro Jahr produzieren. Grüne und SPD in Berlin haben ihre Sondierungsgespräche mit der Linkspartei unterbrochen. Sie wollen zuerst klären, ob sich die Linke an die Verabredung zu Israel und Antisemitismus halten will. Anlass ist unter anderem, dass die Berliner Linke die Abgeordnete Emde in die Fraktion aufgenommen hat, der Antisemitismus vorgeworfen wird. Zum Sport. Der FC Bayern hat in der Champions League überraschend Punkte liegen lassen. Bei Viking Stavanger in Norwegen reichte es nur zu einem 3:3. Die Münchner lagen zur Pause 0:2 hinten und drehten die Partie. Dann sah Michael Olise gelb-rot, weil er einem Gegenspieler den Ball ins Gesicht geworfen hatte. Und das brachte die Gastgeber zurück ins Spiel. RB Leipzig gewann gegen die PSV Eindhoven mit 1:0 und die deutschen Fußballerinnen haben in einem Testspiel Japan mit 2:1 besiegt. Soweit die
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3: Alexander Zverev steht im Viertelfinale des ATP Masters in Shanghai, doch sein rechter Knöchel macht ihm Sorgen. Trotz sichtlicher Probleme besiegte der 29-Jährige den Kasachen Alexander Bublik in 3 Sätzen. Im Viertelfinale trifft er auf den Australier Alex de Minaur, wenn es der Knöchel zulässt. Dass er noch in diesem Jahr Weltranglisten-Erster wird, steht seit gestern offiziell fest. Mit Finale in Shanghai und Sieg in Wien wäre er schon am 2. November die Nummer 1. Und die Formel 1 kehrt nach Afrika zurück. Voraussichtlich ab den frühen 2030er Jahren fährt sie in Ruanda. Der Vertrag gilt 10 Jahre. Das erste Rennen soll stattfinden, sobald eine neue Strecke fertig ist. Das bislang letzte Rennen auf dem Kontinent gab es 1993 in Südafrika. Kritiker werfen Ruanda, das seit 26 Jahren autokratisch regiert wird, Sportswashing vor. Offen ist noch, ob dafür ein anderes Rennen wegfällt. Das war's vom Sport.
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6: So, ihr Lieben, und ihr habt ja mitbekommen, der FC Bayern München hat, man kann es schon sagen, gepatzt. Gestern Abend bei der Champions League und es ist ganz, ganz viel Kritik im Spiel. Und natürlich meldet sich Rekordnationalspieler Lothar Matthäus. Und was er zu sagen hat, hört ihr jetzt.
7: Lothar zerlegt Bayern-Fehler. Von Bastian Theinert. Der FC Bayern spielt wieder nur unentschieden. 3:3 in der Champions League in Stavanger. 3 Tage nach dem 2:2 von Augsburg. Nach 0:2, zwar 3:2 geführt, aber nach Gelb-Rot für Michael Olise, 74. noch den Ausgleich kassiert. Zu wenig für die Ansprüche der Münchner. Sieht auch Lothar Matthäus, 65, so. In der Bildsendung Lothar legt los mit Moderator Philipp Thiel bilanziert unser Rekordnationalspieler. Enttäuscht ist man natürlich vom Ergebnis, als Bayern-Fan, als Deutschland-Fan, der international die Daumen drückt. Schlechtes Umschaltverhalten, nach hinten keine Absicherung. Es bereits das 3. Remis der Bayern, auf Schalke gab es am 2. Bundesligaspieltag 1:0. Lothar, Es fehlt mir zurzeit die zündende Idee gegen eine tiefstehende Mannschaft, und das hat es auch schon in der Bundesliga gegeben. Auf Schalke war es so, in Augsburg war es teilweise so, dass man vorne nicht die konsequente Lösung hat, um zum Torerfolg zu kommen. Und Matthäus sieht noch einen wunden Punkt bei Bayern nach dem Spiel in Stavanger. Trotz alledem hat man dann gerade beim 2:0 gesehen, wo eben die Schwäche ist. Nach Ballverlust schlechtes Umschaltverhalten, nach hinten keine Absicherung. Die Enttäuschung dürfte bei Michael Olise 24 am größten sein. Vor wenigen Tagen noch gefeiert wie der Messias nach 2 Toren und einer Vorlage in der Nations League beim 4:1-Sieg Frankreichs gegen Belgien. Am Dienstag in Norwegen der tragische Held, allerdings mit Glück im Unglück. Lothar zu Gelbrot nach Ballwurf ins Gesicht des gegnerischen Kapitäns Trippig, das könnte man auch als rote Karte bezeichnen. Im Endeffekt hat er nicht nur sich selbst geschadet, sondern vor allem der Mannschaft, dass sie eben nach klarer Spielkontrolle in der zweiten Halbzeit diese Kontrolle hergeben musste. Matthäus hat auch einen guten Rat für den Bayern-Stürmer parat, empfiehlt Olise. Man weiß, er kann Spiele alleine entscheiden. Dann versucht man natürlich mit allen Mitteln, ihn aus dem Rhythmus zu bringen. Das ist der nächste Schritt, den er gehen muss. Eben auch mit diesen Provokationen bei ihm, speziell bei ihm, umgehen zu lernen. Eine Geldstrafe für Olise hält Lothar allerdings für nicht angebracht. Für Bayern heißt es nun, schnellstmöglich an den sportlichen Baustellen zu arbeiten. Samstag kommt Leipzig, kommende Woche Champions League-Finalist Arsenal.

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Kabinett beschließt oder gibt jetzt endlich grünes Licht für, ja, ihr hört richtig, die Zuckersteuer. Was passiert, wann es losgehen soll und so weiter, erfahrt ihr gleich nach der Werbung.

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0: So, da war sie auf einmal weg, aber hier ist sie wieder. Also, ich hab's ja gerade eben gesagt, Kabinett gibt grünes Licht für die Zuckersteuer.
1: Kabinett gibt grünes Licht für Zuckersteuer. Berlin. Nach der Einigung von Union und SPD zur umstrittenen Zuckersteuer hat das Bundeskabinett am Mittwoch den entsprechenden Gesetzesentwurf auf den Weg gebracht. Die Steuer solle dazu dienen, sowohl die Beiträge für die gesetzliche Krankenversicherung stabil zu halten, als auch einen wichtigen Beitrag zum Schutz der Gesundheit, vor allem von Kindern und Jugendlichen zu leisten, hob das Bundesfinanzministerium von Lars Klingbeil, SPD, hervor. Aus der Getränkewirtschaft kamen indes erneut Warnungen vor einer massiven Belastung. Laut einem am Mittwoch vom Kabinett beschlossenen Entwurf soll die Steuer ab dem 1. Juli 2027 erhoben werden. Gezuckerte Getränke wie Limonaden, Eistees, Energydrinks und Fruchtnektare sollen in zwei Stufen besteuert werden. Mit 26 Cent pro Liter bei einem Zuckergehalt ab 5 Gramm je 100 Milliliter und mit 32 Cent pro Liter ab 8 Gramm Zuckergehalt je 100 Milliliter. Über die neue Steuer entscheidet noch der Bundestag. Nicht unter die Steuer fallen. Alkoholhaltige Getränke, alkoholfreie Alternativen wie Frucht- und Schaumweine, reine Säfte und ungesüßte Saftschorlen. Auch Getränke, die mit Süßungsmitteln gesüßt sind, sollen nicht unter die Steuer fallen. Zwischenzeitlich war auch über einen Entwurf des Bundesfinanzministeriums berichtet worden, der eine dritte, höhere Steuerstufe vorgesehen hatte. Koalition noch uneinig bei Zeitplan. Der nun beschlossene Entwurf sieht Ausnahmen für kleinere Getränkehersteller vor, die weniger als 1 Million Liter im Jahr produzieren. Der Bund rechnet durch die neue Steuer mit Mehreinnahmen von 690 Millionen Euro im Jahr 2027 und rund 900 Millionen Euro pro Jahr ab 2028. Die Steuer soll zum 1. Juli 2027 greifen. Ursprünglich sollte sie zum 1. Januar kommenden Jahres in Kraft treten. Allerdings ist sich die Koalition bei diesem Zeitplan nicht einig. CSU-Landesgruppenchef Alexander Hoffmann fordert einen späteren Start der geplanten Zuckersteuer. Unser Wunschtermin ist der 1. Januar 2028. Dann hätten die Unternehmen Zeit, die Rezepturen umzustellen, sagte Hoffmann im Frühstart von RTL und NTV. Den bislang vorgesehenen Start zum 1. Juli 2027 sehe die CSU weiterhin kritisch. Regierungssprecher dementierte Bildbericht, Bild hatte bereits am Freitag den Regierungskompromiss exklusiv gemeldet, Regierungssprecher Stefan Cornelius, 60, dementierte den Bericht am Montag. Doch jetzt ist klar, der Bildbericht stimmte, die Zuckersteuer kommt. Brisant. Bei der Höhe der Steuer musste Finanzminister Lars Klingbeil, 48, SPD, zurückstecken. Die Union setzte durch, dass es bei den zwei Steuerstufen bleibt, die auch die Kommission zur Reform der gesetzlichen Krankenversicherung empfohlen hatte. Aus der Union war zuvor klargemacht worden, eine Zuckersteuer gibt es mit ihr nur auf dieser Grundlage. Klingbeils Finanzministerium hatte ursprünglich deutlich schärfere Pläne verfolgt. Eine dritte Steuerstufe für besonders zuckerhaltige Getränke, niedrigere Zuckergrenzwerte und höhere Abgaben. Doch damit konnte sich Klingbeil nicht durchsetzen. 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
2: 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Ja, meine zwei Stunden sind vorbei. Aber in einer Stunde, da könnt ihr ihn hören, unseren Jürgen. Und viel besser noch, wenn ihr unsere neue App habt, dann könnt ihr auch dann hören oder beziehungsweise lesen, wenn er sich meldet. 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Und dann werdet ihr vielleicht gleich schon hören, was Jürgen euch zu sagen hat. Er ist nämlich dafür verantwortlich, unsere interaktiven Sendungen zu gestalten. Und da geht es dann nämlich um euch. Und da ist die App wieder interessant, denn ihr könnt über die App die eure Musikwünsche schicken. In die WhatsApp-Gruppe direkt reingehen. Was das ist? Ja, ladet sie runter, die App, und dann werdet ihr sehen. Ihr werdet überrascht sein, was alles, ja, erlaubt mir das Wortspiel, bei Radio Primavera technisch machbar ist. Freut euch auf Jürgen, die nächsten zwei Stunden. Schlager trifft auf Schlager. Oder einfach gesagt, einfach nur Deutsch. In diesem Sinne, ich verabschiede mich, ich sage Dankeschön, schön, dass ihr mir zugehört habt. Und wir hören uns nächsten Mittwoch wieder. Natürlich, vielleicht auch ein bisschen.
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2: Jetzt hat der kleine Martin nicht aufgepasst. Vielleicht hören wir uns auch ein bisschen am Freitag. Denn am Freitag hat der Jürgen live in seinem Studio 3 den Guido Westermann da. Und dann komme ich mit. Vielleicht bin ich dann auch zu hören. In diesem Sinne, alles Liebe, alles Gute. Ich verabschiede mich ganz liebartig und brav. Dein, ihr, euer Martin Schubert.

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1: Mit Michael Daub. Die wohlhabendsten Gemeinden der Kanaren liegen auf Gran Canaria und Teneriffa. Nach den neuesten Daten der Steuerbehörde für 2024 führt Santa Brigidia auf Gran Canaria die Rangliste an. Dort liegt das durchschnittliche Bruttoeinkommen bei rund 51.000 Euro im Jahr. Platz 2 belegt El Rosario auf Teneriffa mit knapp 39.000 Euro. Beide liegen weit über dem Schnitt der gesamten Inselgruppe von rund 29.600 Euro. Auf den Kanaren könnten die Flugticketspreise künftig reguliert werden. Die Regionalregierung will ein neues Verkehrsmodell, das sozial, wirtschaftlich und ökologisch nachhaltig ist. Am Montag hat sie dafür den Gesetzentwurf zur nachhaltigen Mobilität beschlossen, der ein Recht der Bürger auf nachhaltige Mobilität festschreibt. Dazu kommt eine Strategie bis 2050 mit bis zu 48 Maßnahmen von elektrischen Bussen bis zur Tarifregulierung für Einwohner. Ein Kernziel ist die Bezahlbarkeit. Die Gemeinde San Bartolomé de Tirajana will auf einen Schlag 14 Spielplätze modernisieren. Dafür hat sie ein umfassendes Projekt ausgeschrieben. Der geschätzte Auftragswert liegt bei gut 2,2 Millionen Euro. Die Spielplätze liegen in 10 verschiedenen Bereichen der Gemeinde. Bei der Modernisierung soll auf die Bedürfnisse und Wünsche der Nutzer eingegangen werden. Soweit die Meldung.
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1: Auf Gran Canaria heute Sonne und Wolken im Wechsel. 27 Grad sind drin. In der Nacht geht's runter auf Werte um 20 Grad. Der Freitag dann wolkig und Temperaturen bis 28 Grad.
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4: Mit Michael Daub. Papst Leo XIV. Ist an Lungenkrebs erkrankt. Das hat das Gemelli-Krankenhaus in Rom am Abend mitgeteilt. Der 71-Jährige wurde gestern operiert. Dabei wurden ein Knoten und der Unterlappen des rechten Lungenflügels entfernt. Anschließende Untersuchungen ergaben, dass der Tumor bösartig war. Die schwarz-rote Koalition hat ihren Streit über die Zuckersteuer beigelegt. Heute soll das Kabinett die Vorlage für die Abgabe auf zuckerhaltige Getränke beschließen. Sie soll Anfang Juli nächsten Jahres in Kraft treten. Ausgenommen sind Hersteller, die weniger als 1 Million Liter gezuckerte Getränke pro Jahr produzieren. Grüne und SPD in Berlin haben ihre Sondierungsgespräche mit der Linkspartei unterbrochen. Sie wollen zuerst klären, ob sich die Linke an die Verabredung zu Israel und Antisemitismus halten will. Anlass ist unter anderem, dass die Berliner Linke die Abgeordnete Emde in die Fraktion aufgenommen hat, der Antisemitismus vorgeworfen wird. Zum Sport. Der FC Bayern hat in der Champions League überraschend Punkte liegen lassen. Bei Viking Stavanger in Norwegen reichte es nur zu einem 3:3. Die Münchner lagen zur Pause 0:2 hinten und drehten die Partie. Dann sah Michael Olise gelb-rot, weil er einem Gegenspieler den Ball ins Gesicht geworfen hatte. Und das brachte die Gastgeber zurück ins Spiel. RB Leipzig gewann gegen die PSV Eindhoven mit 1:0 und die deutschen Fußballerinnen haben in einem Testspiel Japan mit 2:1 besiegt. Soweit.
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1: Ja, mittlerweile 14 Uhr und genau 57 Minuten. Das heißt, wir bleiben noch knapp 3 Minuten und dann heißt es wieder Schlager trifft auf Schlager oder einfach Deutsch. Und ich freue mich drauf. Nach den Nachrichten geht es los hier. Und jetzt kommt The Line, Sleep Tonight, schnell noch.

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1: Mit Michael Daub. Die wohlhabendsten Gemeinden der Kanaren liegen auf Gran Canaria und Teneriffa. Nach den neuesten Daten der Steuerbehörde für 2024 führt Santa Brigidia auf Gran Canaria die Rangliste an. Dort liegt das durchschnittliche Bruttoeinkommen bei rund 51.000 Euro im Jahr. Platz 2 belegt El Rosario auf Teneriffa mit knapp 39.000 Euro. Beide liegen weit über dem Schnitt der gesamten Inselgruppe von rund 29.600 Euro. Auf den Kanaren könnten die Flugticketspreise künftig reguliert werden. Die Regionalregierung will ein neues Verkehrsmodell, das sozial, wirtschaftlich und ökologisch nachhaltig ist. Am Montag hat sie dafür den Gesetzentwurf zur nachhaltigen Mobilität beschlossen, der ein Recht der Bürger auf nachhaltige Mobilität festschreibt. Dazu kommt eine Strategie bis 2050 mit bis zu 48 Maßnahmen von elektrischen Bussen bis zur Tarifregulierung für Einwohner. Ein Kernziel ist die Bezahlbarkeit. Die Gemeinde San Bartolomé de Tirajana will auf einen Schlag 14 Spielplätze modernisieren. Dafür hat sie ein umfassendes Projekt ausgeschrieben. Der geschätzte Auftragswert liegt bei gut 2,2 Millionen Euro. Die Spielplätze liegen in 10 verschiedenen Bereichen der Gemeinde. Bei der Modernisierung soll auf die Bedürfnisse und Wünsche der Nutzer eingegangen werden. Soweit die Meldungen.
2: Ich sage herzlich willkommen hier bei Radio Primavera, Gran Canaria auf der Welle 107,3 FM. Heute am Mittwoch, den 14. Oktober 2026. Und wieder mal heißt es, Schlager trifft auf Schlager oder einfach Deutsch. Aber bevor es soweit ist, schauen wir erstmal aufs Wetter. Aktuelle Wetterlage, Gran Canaria, Pleiding, das ist der Süden von Gran Canaria. Wir haben zurzeit eine Temperatur von 29 Grad. Der UV-Index, der steht auf der Stufe 4, also immer noch auf der Mittelstufe. Wind aus ost-nordöstlicher Richtung mit 28 Stundenkilometer. Luftfeuchtigkeit zurzeit bei 52%. Ich schaue mal so aus meinem Studiofenster gerade raus und sehe so einen Sonne-Wolken-Mix. Das heißt mehr Sonne als Wolken. Ein paar weiße Wölkchen über den Bergen von Monteleón. So viel zu den Wetterdaten Gran Canaria. Pleiding ist der Süden von Gran Canaria. Ja, meine beiden Kollegen haben heute Morgen schon super vorgelegt. Ich muss sagen, das Interview mit Martin Schubert und dem Guido Westermann. Super, super, super. Und wie er mitbekommen hat, am Freitag, das Ganze natürlich live hier, Freitagabend, live aus dem Studio 3, ist der Guido Westermann hier bei mir im Studio. So viel schon mal vorweg. Ja, was erwarten uns die nächsten 2 Stunden? Natürlich das Neueste vom Neuesten. Weltweit natürlich und natürlich von und über die Kanarischen Inseln. Jede Menge guten Schlager, deutschen Schlager. Und das Ganze natürlich hier live aus dem Studio 3. Am Mikrofon für euch der Jürgen und ich sage schön, dass ihr dabei seid. Ich sage natürlich auch ein ganz herzliches Hallo, herzliches Willkommen in der Gruppe hier. Schön, dass ihr dabei seid. Und natürlich alle Hörer hier bei Radio Primavera Gran Canaria. Ihr habt Musikwunsch, dann schickt ihr mir doch einfach. Einfacher Musikwunsch at radio-pv.com oder ihr schaut auf unsere WhatsApp-Seite Freunde von RPV Gran Canaria. Auch dort könnt ihr natürlich eure Musikwünsche hinterlegen, Grüße dort lassen und ihr könnt sogar aufs Band sprechen. Ja, alles das ist möglich hier bei uns bei Radio Primavera Gran Canaria. Deine Stimme hier bei mir in der Sendung. Alles das ist möglich, ja. So, ich sage mal, ich lebe und hier kommt Christina Stürmer.
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Ich lebe, Christina Stürmer war das. So, wieder mal zwei Festnahmen nach Juwelenraub. Ja, es reißt nicht ab. Es bleibt interessant hier bei uns auf der Insel. Denn nach einem Juwelenraub auf ein Juweliergeschäft im Einkaufszentrum, diesmal ist es das Las Arenas in Las Palmas hier bei uns auf Gran Canaria, hat die Polizei nämlich zwei Verdächtige festgenommen. Ja, die Täter sollen am Dienstagabend vermummt in das Geschäft eingedrungen sein und anschließend mit einem weißen Seat Arona flüchten wollen. Aber ja, Sicherheitskräfte des Einkaufszentrums konnten nämlich mehrere Vermummte noch vor ihrer Flucht abfangen. Welche Schmuckstücke gestohlen worden sind und wie hoch der Schaden ist, ist bislang unklar. Ja, weitere Festnahmen sind natürlich nicht ausgeschlossen. Es reißt einfach nicht ab. So, wir machen weiter hier und sie lasse ich natürlich nicht los, nein.

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1: Hallo, hier spricht Las Vegas und ich freue mich in diesem Jahr mal wieder bei euch auf der wunderschönen Insel Gran Canaria zu Gast sein zu dürfen. Und zwar seht und hört ihr mich im Centro Comercial Cita in der ersten Etage in eurem legendären Bermuda-Dreieck unter dem Motto Let's have a party.
2: Ja, let's have a party hier bei uns auch auf dem Studio 3 hier. Ist richtig was los in der Cita momentan. Ja, ein Künstler jagt dem nächsten und das Ganze natürlich wieder mal im Bermuda-Dreieck. So, ich komme mal zum nächsten Musikwunsch hier und da hören wir einfach mal rein, ja. Ja, genau.
3: Hallo, mein allerliebster Jürgen. Ah. Hallo, liebe Zuhörer von Radio Primavera und Hallöchen in unseren Chat.
2: Hallo, Katja.
3: So, heute bin ich auch endlich mal wieder dabei.
2: Freu mich.
3: Wir sind aus Mallorca zurück. War eine schöne Zeit, aber man kann es natürlich absolut nicht mit unserer Lieblingsinsel Gran Canaria vergleichen. Und deswegen freuen wir uns auch schon, dass wir in 6 Wochen endlich wieder da sein können. So, mein Musikwunsch heute wäre von Maite Kelly und Kerstin Ott. Ich weiß, was du brauchst. Ich wünsche euch allen viel Spaß mit Jürgens Sendung und einen wunderschönen Abend und bis bald.
2: Ja, ich sage erstmal Dankeschön, danke, danke, danke. Und ich freue mich natürlich auch, wenn ihr wieder hier seid und natürlich dann hier bei mir im Studio seid. Live im Studio hier, meine beiden Co-Moderatoren, die Katja und der Harald, da freue ich mich am allermeisten drauf. Und wie gesagt, jetzt schon mal vormerken, am Freitag ist er hier bei mir im Studio. Ich werde Freitagabend natürlich in der Cita sein. Ja, und morgens ist er bei mir im Studio hier, der Guido Westermann. Ja, wir machen ein Live, das heißt nicht vormittags, nein, natürlich in meiner Sendung hier. Während, ja, am Freitag haben wir ja die Sendung schon um 16 Uhr und dann schafft er natürlich auch bis 21.30 Uhr dann wieder in der Cita zu sein. Und hier natürlich dein Musikwunsch, liebe Katja, Kerstin Otto und Maite Kelly. Ich weiß, was du brauchst. Ich auch.
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0: Kerstin Otto und Maite Kelly, ich weiß, was du brauchst. So, ich habe letzte Woche ja schon mal darüber berichtet, hier über das Haus der 85-Jährigen in Guatemala, das nämlich durch die Baugrube, ja, jetzt sagt man, nicht gefährdet ist. Und zwar der Stadtrat von Las Palmas de Gran Canaria bestätigte jetzt nämlich eine technische Besichtigung am 6. Oktober, dass die Bauarbeiten neben dem Haus der 85-Jährigen Nana in Guatemala keine Gefahr für das Gebäude besteht und bestanden hat. Ja, die Beschwerden der Familie, die um die strukturelle Sicherheit des Hauses fürchtete, wurde damit abgewiesen. Damit ist das Verfahren, das seit November 25 nämlich schon läuft, abgeschlossen. Wie gesagt, es gibt nicht einen Pfennig. Du bist Licht in meinem Leben. Kennst du auch, ne?
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So, jetzt war ich gerade so ein bisschen aus dem Rhythmus rausgekommen, denn der DJ Matthias hat mir gerade geschrieben, hier, da kommt wieder neue Songwalk wieder raus von ihm und ich wollte eigentlich was sagen, was wollte ich denn sagen, weiß ich gar nicht. Ach so, der Blick zur Uhr, mittlerweile 15 Uhr und genau 26 Minuten, wir sind immer noch in der ersten Stunde hier, Schlager trifft auf Schlager oder einfach Deutsch, die zwei Deutschstunden jeden Mittwoch hier von 15 bis 17 Uhr und allein auf einem Stern, hier ist Christina Bach.

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1: Und hier ist Andrea Berg und sagt mir doch...

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1: 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Klar. So, ich komme direkt zum nächsten Musikwunsch und der Stefan hat mir geschrieben. Lieber Stefan, wahrscheinlich sitzt du wieder am PC oder im Auto unterwegs. Kein Problem. Dein Musikwunsch für heute, Spieglein, Spieglein an der Wand. Hier ist Ibo.

Ibo und Spieglein, Spieglern an der Wand. Kanaren wollen jetzt Immobilienkäufe durch Ausländer begrenzen. Wird auch Zeit langsam. Und zwar der Präsident der Kanarischen Inseln, Fernando Clavero. Er fordert jetzt eine Einschränkung des Immobilienkaufs durch nicht ansässige Ausländer. Das heißt, ich bin ja ansässig, obwohl ich Ausländer bin. Aber naja, die Regionalregierung hat jetzt dafür nämlich bereits einen Entwurf, ja, Gesetzesentwurf an die zentrale spanische Zentralregierung übermittelt. Clavero appelliert natürlich auch an den Ministerpräsidenten Pedro Sanchez, die Regelung noch vor seinem Ausscheiden auf den Weg zu bringen. Und nach Angaben des Regionalpräsidenten wird rund ein Drittel der auf den Kanaren verkauften Immobilien von Ausländern erworben. Ja, die Maßnahme soll natürlich den Zugang zu bezahlbarem Wohnraum erleichtern. 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Ich nenne ja keine Namen hier.

Bernhard Brinke und ich hab geglaubt, du liebst mittlerweile 15 Uhr genau 41 Minuten und dein Herz in meinem Herzen. Auch schon lange nicht mehr gehört. Hier ist Klaus Beyer.

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2: 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Wie gesagt, morgen Abend im Bermuda-Dreieck die Ilse und am Freitag ist er da. Das heißt, der Martin holt ihn morgen ab vom Flughafen. Wir haben es heute Mittag ja in der Sendung gehört, in dem Interview. Und ich sage, hier ist im Namen der Liebe.

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1: Ganz genau, so schaut es aus. Ich sage herzlich willkommen hier bei Radio Primavera. Gran Canaria auf die Welt, eingeschaltet, richtig auf der Welle 107,3 FM. Heute ist Mittwoch, der 14. Oktober 2026. Wir sind in der zweiten Stunde. Schlager trifft auf Schlager oder einfach Deutsch. Und wir schauen aufs Wetter. Aktuelle Wetterlage. Gran Canaria, Playa de Ingles, der Süden von Gran Canaria. Wir haben zurzeit eine Temperatur von 30 Grad. Der UV-Index erschien immer noch auf der Stufe 3, also auf der Mittelstufe. Ein wenig Wind aus ost-nordöstlicher Richtung mit 26 Stundenkilometer. Luftfeuchtigkeit liegt zurzeit bei 51%. So, ich schaue mal gerade aus meinem Studiofenster und muss sagen, ja, die Sonne, sie lacht. Ein paar weiße Wölkchen. Über den Bergen wird es ein bisschen diesig, das heißt ein bisschen Kalima, ein bisschen Sand in der Luft. Aber noch ist es zu ertragen. So viel zu den Wetterdaten. Gran Canaria, Playa de Ingles, der Süden von Gran Canaria. Und ich sage noch einmal herzlich willkommen zu meiner Sendung Schlager trifft auf Schlager oder einfach Deutsch. Jeden Mittwoch von 15 bis 17 Uhr natürlich hier live aus dem Studio 3. Am Mikrofon für euch der Jürgen und ich sage schön, dass ihr dabei seid. Auch in der zweiten Stunde natürlich das Neueste vom Neuesten weltweit und natürlich von und über die Kanarischen Inseln. Und jede Menge guten Schlager. Ihr habt Musikwunsch, dann schickt ihr mir doch einfach. Denn ihr wisst doch, könnt mein Programm interaktiv mitgestalten mit euren Musikwünschen. Einfach an musikwunsch@radio-pv.com oder schaut auf unsere WhatsApp-Seite Freunde von RPV Gran Canaria. Auch da könnt ihr natürlich eure Musikwünsche hinterlegen, eure Grüße dort lassen und ihr könnt sogar aus Band sprechen. Ja, alles das ist möglich hier bei uns bei Radio Primavera Gran Canaria. Deine Stimme im Radio, aber nur in meiner Sendung. So Jürgen, ich würde sagen, wir starten nochmal direkt durch und wie heißt das so schön, wenn Schlager eine Sprache wäre?

0: zusammen.
1: Ja, wenn Schlager eine Sprache wäre. So was sagt man, 4000 Kaffeepflanzen zur Förderung des Anbaus hier bei uns auf Gran Canaria. Und zwar die Abteilung für Ernährungssouveränität hier des Inselrates von Gran Canaria übergab euch am Dienstag 4000 Kaffeepflanzen an den Verein Agro Agaete. Ja, die Setzlinge stammen aus Samen alter Kaffeeplantagen im Tal von Agaete nämlich. Ja, dies soll nämlich die Anbaufläche und Produktion vergrößern. Zudem könnte über diesen Weg der Kaffee bzw. Agaete-Kaffee zu einem geschützten geografischen Produkt auf EU-Ebene werden. Ja, wie gesagt, ihr müsst einfach mal runterfahren. Ich weiß das selber. Ich war noch nicht da, aber ich weiß von einer Bekannten, die arbeitet dort nämlich, die macht diese Rundführung. Da gibt es richtige Rundführung in der Kaffeeplantage oder auf der Kaffeeplantage im Tal von Agaete. So, wir machen einfach mal weiter und ich sage, komm und halt mich. Das meint auch Miss

Komm und halt mich fest in deinen Armen. Mittlerweile 16 Uhr und genau 12 Minuten. Wir sind in der zweiten Stunde Schlager trifft auf Schlager oder einfach Deutsch. Und ich muss sagen, lieber Heinz, schön, dass ihr wieder dabei seid. Und ja, wir sehen uns Ende des Monats hier natürlich wieder alle auf der wunderschönen Sonneninsel Gran Canaria. Dein Musikwunsch, Mina und heißer Sand. Am Strand von Maspalomas.

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1: 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Und hier ist noch einmal, wenn du mich vermisst. Und wie ich euch vermisse. Ich freue mich schon, wenn ihr hier bei mir im Studio aller sitzt.

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1: Ganz genau, so schaut es aus und hier ist noch einmal California Blue.

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7: Alexander Zverev steht im Viertelfinale des ATP Masters in Shanghai, doch sein rechter Knöchel macht ihm Sorgen. Trotz sichtlicher Probleme besiegte der 29-Jährige den Kasachen Alexander Bublik in 3 Sätzen. Im Viertelfinale trifft er auf den Australier Alex de Minaur, wenn es der Knöchel zulässt. Dass er noch in diesem Jahr Weltranglisten-Erster wird, steht seit gestern offiziell fest. Mit Finale in Shanghai und Sieg in Wien wäre er schon am 2. November die Nummer 1. Und die Formel 1 kehrt nach Afrika zurück. Voraussichtlich ab den frühen 2030er Jahren fährt sie in Ruanda. Der Vertrag gilt 10 Jahre. Das erste Rennen soll stattfinden, sobald eine neue Strecke fertig ist. Das bislang letzte Rennen auf dem Kontinent gab es 1993 in Südafrika. Kritiker werfen Ruanda, das seit 26 Jahren autokratisch regiert wird, Sportswashing vor. Offen ist noch, ob dafür ein anderes Rennen wegfällt. Das war's vom Sport.
8: Ja, und wir machen weiter mit der Sendung hier. Schlager trifft auf Schlager oder einfach Deutsch. Das Ganze um 16 Uhr, genau 32 Minuten. Schön, dass ihr dabei seid. Live aus dem Studio 3 natürlich hier am Mikrofon immer noch für euch der Jürgen. Und ich sage euch, Personen, welche älter als 45 Jahre sind und ihre Eltern über einen längeren Zeitraum hinweg gepflegt haben, können jetzt ja nach deren Tod eine Rente sogar aus der Sozialversicherung erhalten. Denn für diese Leistung, die sogenannten hinterbliebenen Renten, für Angehörige müssen eine mindestens zweijährige häusliche Gemeinschaft sowie eine wirtschaftliche Abhängigkeit nachweisen. Ja, und zudem sind bestimmte persönliche und finanzielle Voraussetzungen zu erfüllen. Also das ist alles möglich hier bei Radio Primavera Gran Canaria, hätte ich fast gesagt. Und hier ist der nächste Musikwunsch, Santa Maria, und gesungen von Roland Kaiser natürlich.

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1: Ja, und morgen ist schon wieder Donnerstag. Das heißt, er ist morgen wieder live auf Sendung in seiner Morning Show von 9 bis 11 hier bei Radio Primavera Gran Canaria. Euer Dirk Koplin. So, wir machen einfach mal weiter mit Donna Blue.

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0: Spezial La Sandia im Köpi-Eck und Biancas Taverne zu sehen. 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
1: Ja, wenn ich hier, wo dann, ne? Bei Radio Primavera, Gran Canaria. Und hier kommt der kleine Flo in meinem Herzen.

0: Bam, bam. Ja, wenn du diesen kleinen Floh erstmal drin hast, dann wirst du den kleinen Floh nicht wieder los. So, das spanische Amtsblatt veröffentlicht jetzt am gestrigen Dienstag, am 13. Oktober, den Beschluss der Generaldirektion für Arbeit, in dem gesetzlichen Feiertage nämlich für das Jahr 2027 bekannt gegeben worden sind. Ja, der Kalender ermöglicht auf den Kanarischen Inseln mehrere lange Wochenende, da nämlich der 16. August und der 1. November beides Montage sind, als Feiertage gelten. Haha, das freut mich schon wieder. Ja, diese staatliche Regelung ergänzt natürlich den Kalender, den die Regierung der Kanarischen Insel bereits mit dem Dekret 115-2026 verabschiedete und am 3. Juli im Amtsblatt der Kanarischen Insel, dem BOC, veröffentlicht hatte. Ja, zu diesen Feiertagen oder freien Tagen kommen die Feiertage der jeweiligen Insel natürlich noch, sowie zwei lokale Feiertage hinzu, die von jeder Gemeinde natürlich selber festgelegt werden. Das gibt wieder reichlich Feiertage und ich sage, flieg mit mir einfach doch in die Ferne.
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Mittlerweile 16 Uhr, genau 55 Minuten. Ja, das war schon wieder 2 Stunden Schlager, Tritt auf Schlager oder einfach Deutsch heute am Mittwoch, den 14. Oktober 2026. Wir hatten Sonnenaufgang heute Morgen hier bei uns in Maspa Lomas um 8 Uhr und 2 Minuten. Und untergehen wird die Sonne laut Statistik um genau 19 Uhr und 34 Minuten. Ja, wer schwimmen gehen möchte, wir haben zurzeit ablaufendes Wasser an den Stränden von Playa de Ingles und Umgebung. Schauen wir schneller auf die Temperatur. Aktuell 29 Grad, Luftfeuchtigkeit 52%. Ein wenig viel Wind finde ich in Playa de Ingles aus ost-nordöstlicher Richtung mit 26 Stundenkilometer. So, nicht vergessen, morgen früh geht es direkt weiter mit Dirk Koplin, mit der Morning Show. Und meine Wenigkeit natürlich morgen wieder, wenn das heißt, leicht und locker in den Arm mit der Musikwunschbox. Das heißt, ihr wünscht, ich spiele. Ich bedanke mich fürs Hören, bedanke mich fürs Einschalten. Und nicht vergessen, morgen früh 9 Uhr die Morning Show. Hier ist Claudia Jung noch einmal und Liebe ist mehr. Ich sage Tschüss, bis morgen, euer Jürgen Korte.

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1: Mit Michael Daub. Die wohlhabendsten Gemeinden der Kanaren liegen auf Gran Canaria und Teneriffa. Nach den neuesten Daten der Steuerbehörde für 2024 führt Santa Brigidia auf Gran Canaria die Rangliste an. Dort liegt das durchschnittliche Bruttoeinkommen bei rund 51.000 Euro im Jahr. Platz 2 belegt El Rosario auf Teneriffa mit knapp 39.000 Euro. Beide liegen weit über dem Schnitt der gesamten Inselgruppe von rund 29.600 Euro. Auf den Kanaren könnten die Flugticketspreise künftig reguliert werden. Die Regionalregierung will ein neues Verkehrsmodell, das sozial, wirtschaftlich und ökologisch nachhaltig ist. Am Montag hat sie dafür den Gesetzentwurf zur nachhaltigen Mobilität beschlossen, der ein Recht der Bürger auf nachhaltige Mobilität festschreibt. Dazu kommt eine Strategie bis 2050 mit bis zu 48 Maßnahmen von elektrischen Bussen bis zur Tarifregulierung für Einwohner. Ein Kernziel ist die Bezahlbarkeit. Die Gemeinde San Bartolomé de Tirajana will auf einen Schlag 14 Spielplätze modernisieren. Dafür hat sie ein umfassendes Projekt ausgeschrieben. Der geschätzte Auftragswert liegt bei gut 2,2 Millionen Euro. Die Spielplätze liegen in 10 verschiedenen Bereichen der Gemeinde. Bei der Modernisierung soll auf die Bedürfnisse und Wünsche der Nutzer eingegangen werden. Soweit die Meldungen.
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1: Auf Gran Canaria heute Sonne und Wolken im Wechsel. 27 Grad sind drin. In der Nacht geht's runter auf Werte um 20 Grad. Der Freitag dann wolkig und Temperaturen bis 28 Grad.
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5: Mit Michael Daub. René Benko muss nicht länger hinter Gittern bleiben. Das Landgericht Innsbruck hat dem Signalgründer Hausarrest mit Fußfessel genehmigt. Sein Anwalt hatte argumentiert, Benko müsse sich auf weitere Prozesse vorbereiten können. Erst im September war der frühere Milliardär wegen Gläubigerschädigung zu 2,5 Jahren Haft verurteilt worden. Die schwarz-rote Koalition macht ernst mit der Zuckersteuer. Das Kabinett hat heute grünes Licht gegeben. Ab Juli kommenden Jahres soll sie auf Getränke mit mehr als 5 Gramm Zucker pro 100 Milliliter fällig werden. Bis zuletzt gab es dagegen erhebliche Widerstände in der Union. Weltweit leiden rund 645 Millionen Menschen Hunger und es werden immer mehr. Das zeigt der Index der Welthungerhilfe. In 32 Ländern ist der Hunger seit 2018 gestiegen. Gründe sind unter anderem Kriege, extreme Wetterlagen durch den Klimawandel und hohe Lebensmittelpreise. Besonders dramatisch ist die Lage in Afrika südlich der Sahara. Der Maschinen- und Anlagenbau blickt etwas zuversichtlicher nach vorn, doch Entwarnung gibt der Branchenverband VDMA nicht. Rund 34% der Firmen bewerten ihre Lage als gut, im Juli waren es 28%. Trotzdem wollen mehr als 30% Stellen abbauen. Seit 2019 sind bereits rund 100.000 Jobs weggefallen, unter anderem wegen der Autokrise und der Konkurrenz aus China. Zwei deutsche Teams spielen heute Abend in der Champions League. Borussia Dortmund tritt bei Bodø Glimt in Norwegen an, der VfB Stuttgart beim slowakischen Club Slovan Bratislava. Anstoß ist jeweils um 21 Uhr. Das Spitzenspiel liefern Manchester City und Titelverteidiger Paris Saint-Germain. Soweit.
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1: Mit Michael Daub. Die wohlhabendsten Gemeinden der Kanaren liegen auf Gran Canaria und Teneriffa. Nach den neuesten Daten der Steuerbehörde für 2024 führt Santa Brigidia auf Gran Canaria die Rangliste an. Dort liegt das durchschnittliche Bruttoeinkommen bei rund 51.000 Euro im Jahr. Platz 2 belegt El Rosario auf Teneriffa mit knapp 39.000 Euro. Beide liegen weit über dem Schnitt der gesamten Inselgruppe von rund 29.600 Euro. Auf den Kanaren könnten die Flugticketspreise künftig reguliert werden. Die Regionalregierung will ein neues Verkehrsmodell, das sozial, wirtschaftlich und ökologisch nachhaltig ist. Am Montag hat sie dafür den Gesetzentwurf zur nachhaltigen Mobilität beschlossen, der ein Recht der Bürger auf nachhaltige Mobilität festschreibt. Dazu kommt eine Strategie bis 2050 mit bis zu 48 Maßnahmen von elektrischen Bussen bis zur Tarifregulierung für Einwohner. Ein Kernziel ist die Bezahlbarkeit. Die Gemeinde San Bartolomé de Tirajana will auf einen Schlag 14 Spielplätze modernisieren. Dafür hat sie ein umfassendes Projekt ausgeschrieben. Der geschätzte Auftragswert liegt bei gut 2,2 Millionen Euro. Die Spielplätze liegen in 10 verschiedenen Bereichen der Gemeinde. Bei der Modernisierung soll auf die Bedürfnisse und Wünsche der Nutzer eingegangen werden. Soweit die Meldungen.
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1: Auf Gran Canaria heute Sonne und Wolken im Wechsel. 27 Grad sind drin. In der Nacht geht's runter auf Werte um 20 Grad. Der Freitag dann wolkig und Temperaturen bis 28 Grad.
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3: Mit Michael Daub. René Benko muss nicht länger hinter Gittern bleiben. Das Landgericht Innsbruck hat dem Signalgründer Hausarrest mit Fußfessel genehmigt. Sein Anwalt hatte argumentiert, Benko müsse sich auf weitere Prozesse vorbereiten können. Erst im September war der frühere Milliardär wegen Gläubigerschädigung zu 2,5 Jahren Haft verurteilt worden. Die schwarz-rote Koalition macht ernst mit der Zuckersteuer. Das Kabinett hat heute grünes Licht gegeben. Ab Juli kommenden Jahres soll sie auf Getränke mit mehr als 5 Gramm Zucker pro 100 Milliliter fällig werden. Bis zuletzt gab es dagegen erhebliche Widerstände in der Union. Weltweit leiden rund 645 Millionen Menschen Hunger und es werden immer mehr. Das zeigt der Index der Welthungerhilfe. In 32 Ländern ist der Hunger seit 2018 gestiegen. Gründe sind unter anderem Kriege, extreme Wetterlagen durch den Klimawandel und hohe Lebensmittelpreise. Besonders dramatisch ist die Lage in Afrika südlich der Sahara. Der Maschinen- und Anlagenbau blickt etwas zuversichtlicher nach vorn, doch Entwarnung gibt der Branchenverband VDMA nicht. Rund 34% der Firmen bewerten ihre Lage als gut, im Juli waren es 28%. Trotzdem wollen mehr als 30% Stellen abbauen. Seit 2019 sind bereits rund 100.000 Jobs weggefallen, unter anderem wegen der Autokrise und der Konkurrenz aus China. Zwei deutsche Teams spielen heute Abend in der Champions League. Borussia Dortmund tritt bei Bodø Glimt in Norwegen an, der VfB Stuttgart beim slowakischen Club Slovan Bratislava. Anstoß ist jeweils um 21 Uhr. Das Spitzenspiel liefern Manchester City und Titelverteidiger Paris Saint-Germain. Soweit die Meldung.
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3: Die Börsendaten noch mal kurz vom Börsenfeierabend. Der DAX heute durchaus ein Pluskandidat. Am Spätnachmittag bei rund 25.360 Punkten der Deutsche Leitindex. Der Euro schwächelt wieder ein bisschen, nachdem er sich ja gestern an die Marke von einem US-Dollar 12 rangepirscht hat, geht's jetzt eher wieder in die andere Richtung. Wir stehen noch knapp über einem US-Dollar und 11 Cent für die europäische Gemeinschaftswährung. Der Goldpreis gibt 1,7% ab und liegt jetzt bei 4.000 und rund 90 US-Dollar für die Feinunze. Der Ölpreis verliert leicht und liegt jetzt bei 94 US-Dollar und 50 Cent pro Barrel. Rheinmetall, MTU und Merck sind die Gewinner in der Kursliste aktuell. Am Ende VW, Zalando und Siemens Energy.
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1: Mit Michael Daub. Die wohlhabendsten Gemeinden der Kanaren liegen auf Gran Canaria und Teneriffa. Nach den neuesten Daten der Steuerbehörde für 2024 führt Santa Brigidia auf Gran Canaria die Rangliste an. Dort liegt das durchschnittliche Bruttoeinkommen bei rund 51.000 Euro im Jahr. Platz 2 belegt El Rosario auf Teneriffa mit knapp 39.000 Euro. Beide liegen weit über dem Schnitt der gesamten Inselgruppe von rund 29.600 Euro. Auf den Kanaren könnten die Flugticketspreise künftig reguliert werden. Die Regionalregierung will ein neues Verkehrsmodell, das sozial, wirtschaftlich und ökologisch nachhaltig ist. Am Montag hat sie dafür den Gesetzentwurf zur nachhaltigen Mobilität beschlossen, der ein Recht der Bürger auf nachhaltige Mobilität festschreibt. Dazu kommt eine Strategie bis 2050 mit bis zu 48 Maßnahmen von elektrischen Bussen bis zur Tarifregulierung für Einwohner. Ein Kernziel ist die Bezahlbarkeit. Die Gemeinde San Bartolomé de Tirajana will auf einen Schlag 14 Spielplätze modernisieren. Dafür hat sie ein umfassendes Projekt ausgeschrieben. Der geschätzte Auftragswert liegt bei gut 2,2 Millionen Euro. Die Spielplätze liegen in 10 verschiedenen Bereichen der Gemeinde. Bei der Modernisierung soll auf die Bedürfnisse und Wünsche der Nutzer eingegangen werden. Soweit die Meldungen.
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1: Auf Gran Canaria heute Sonne und Wolken im Wechsel. 27 Grad sind drin. In der Nacht geht's runter auf Werte um 20 Grad. Der Freitag dann wolkig und Temperaturen bis 28 Grad.
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4: Mit Michael Daub. Süße Getränke könnten bald teurer werden. Das Bundeskabinett hat heute eine Steuer auf Getränke mit Zuckerzusatz auf den Weg gebracht. Sie soll ab Juli 2027 für Limonaden, Eistees, Energydrinks und Fruchtsaftgetränke gelten. Der Vorschlag stammt von der schwarz-roten Koalition. Vor allem bei Softdrinks müssen Verbraucher mit höheren Preisen rechnen. Zuvor muss allerdings noch der Bundestag zustimmen. Kinder unter 13 Jahren sollen künftig nicht mehr auf Social Media. Das Bundeskabinett hat heute Eckpunkte für ein entsprechendes Verbot beschlossen. TikTok, Snapchat oder Instagram wären für jüngere Kinder tabu, bis es eine EU-weite Regelung gibt. Für kindgerechte Angebote sind Ausnahmen geplant. 13- bis 18-Jährige sollen abgestufte Beschränkungen bekommen. Ein konkretes Gesetz gibt es nicht. Die Gespräche über eine rot-grün-rote Regierung in Berlin liegen auf Eis. Linken-Chefin Ines Schwertner bedauert das. Im Zweiten wies sie den Vorwurf zurück, die Berliner Linke habe eine Vereinbarung zu Antisemitismus aufgeweicht. Es gab eine gemeinsame Vereinbarung mit SPD und Grünen und alle Abgeordneten der Fraktion im Abgeordnetenhaus haben diese unterschrieben. Unter den Unterzeichnern ist auch die frisch ins Parlament gewählte Abgeordnete Emde. Kritiker werfen ihr vor, nicht zum Existenzrecht Israels zu stehen. René Benko wechselt vom Gefängnis in den Hausarrest. Das Landgericht Innsbruck hat dem Signa-Gründer eine Fußfessel statt Haft genehmigt. Der Immobilieninvestor hatte das beantragt. Erst im September war der 49-Jährige zu 2,5 Jahren Haft verurteilt worden. Er soll seine Gläubiger betrügerisch geschädigt haben. Und der Rekord-Euro-Jackpot ist geknackt. Ein 35-Jähriger aus dem Kreis Mettmann bei Düsseldorf hat 120 Millionen Euro gewonnen. Der Lottoanbieter hat ihn telefonisch erreicht. Mehr ist bei einer Lotterie in Deutschland nicht zu holen, denn bei 120 Millionen ist der Euro-Jackpot gedeckelt. Die Chance auf den Hauptgewinn liegt bei 1 zu 140 Millionen.
5: Soweit. 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
1: Mit Michael Daub. Die wohlhabendsten Gemeinden der Kanaren liegen auf Gran Canaria und Teneriffa. Nach den neuesten Daten der Steuerbehörde für 2024 führt Santa Brigidia auf Gran Canaria die Rangliste an. Dort liegt das durchschnittliche Bruttoeinkommen bei rund 51.000 Euro im Jahr. Platz 2 belegt El Rosario auf Teneriffa mit knapp 39.000 Euro. Beide liegen weit über dem Schnitt der gesamten Inselgruppe von rund 29.600 Euro. Auf den Kanaren könnten die Flugticketspreise künftig reguliert werden. Die Regionalregierung will ein neues Verkehrsmodell, das sozial, wirtschaftlich und ökologisch nachhaltig ist. Am Montag hat sie dafür den Gesetzentwurf zur nachhaltigen Mobilität beschlossen, der ein Recht der Bürger auf nachhaltige Mobilität festschreibt. Dazu kommt eine Strategie bis 2050 mit bis zu 48 Maßnahmen von elektrischen Bussen bis zur Tarifregulierung für Einwohner. Ein Kernziel ist die Bezahlbarkeit. Die Gemeinde San Bartolomé de Tirayana will auf einen Schlag 14 Spielplätze modernisieren. Dafür hat sie ein umfassendes Projekt ausgeschrieben. Der geschätzte Auftragswert liegt bei gut 2,2 Millionen Euro. Die Spielplätze liegen in 10 verschiedenen Bereichen der Gemeinde. Bei der Modernisierung soll auf die Bedürfnisse und Wünsche der Nutzer eingegangen werden. Soweit die Meldungen.
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1: Auf Gran Canaria heute Sonne und Wolken im Wechsel, 27 Grad sind drin. In der Nacht geht's runter auf Werte um 20 Grad. Der Freitag dann wolkig und Temperaturen bis 28 Grad.
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2: Mit Michael Daub. Süße Getränke könnten bald teurer werden. Das Bundeskabinett hat heute eine Steuer auf Getränke mit Zuckerzusatz auf den Weg gebracht. Sie soll ab Juli 2027 für Limonaden, Eistees, Energydrinks und Fruchtsaftgetränke gelten. Der Vorschlag stammt von der schwarz-roten Koalition. Vor allem bei Softdrinks müssen Verbraucher mit höheren Preisen rechnen. Zuvor muss allerdings noch der Bundestag zustimmen. Kinder unter 13 Jahren sollen künftig nicht mehr auf Social Media. Das Bundeskabinett hat heute Eckpunkte für ein entsprechendes Verbot beschlossen. TikTok, Snapchat oder Instagram wären für jüngere Kinder tabu, bis es eine EU-weite Regelung gibt. Für kindgerechte Angebote sind Ausnahmen geplant. 13- bis 18-Jährige sollen abgestufte Beschränkungen bekommen. Ein konkretes Gesetz gibt es nicht. Die Gespräche über eine rot-grün-rote Regierung in Berlin liegen auf Eis. Linken-Chefin Ines Schwertner bedauert das. Im Zweiten wies sie den Vorwurf zurück, die Berliner Linke habe eine Vereinbarung zu Antisemitismus aufgeweicht. Es gab eine gemeinsame Vereinbarung mit SPD und Grünen und alle Abgeordneten der Fraktion im Abgeordnetenhaus haben diese unterschrieben. Unter den Unterzeichnern ist auch die frisch ins Parlament gewählte Abgeordnete Emde. Kritiker werfen ihr vor, nicht zum Existenzrecht Israels zu stehen. René Benko wechselt vom Gefängnis in den Hausarrest. Das Landgericht Innsbruck hat dem Signa-Gründer eine Fußfessel statt Haft genehmigt. Der Immobilieninvestor hatte das beantragt. Erst im September war der 49-Jährige zu 2,5 Jahren Haft verurteilt worden. Er soll seine Gläubiger betrügerisch geschädigt haben. Und der Rekord-Euro-Jackpot ist geknackt. Ein 35-Jähriger aus dem Kreis Mettmann bei Düsseldorf hat 120 Millionen Euro gewonnen. Der Lottoanbieter hat ihn telefonisch erreicht. Mehr ist bei einer Lotterie in Deutschland nicht zu holen, denn bei 120 Millionen ist der Euro-Jackpot gedeckelt. Die Chance auf den Hauptgewinn liegt bei 1 zu 140 Millionen. Soweit die
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5: Alexander Zverev steht im Viertelfinale des ATP Masters in Shanghai, doch sein rechter Knöchel macht ihm Sorgen. Trotz sichtlicher Probleme besiegte der 29-Jährige den Kasachen Alexander Bublik in 3 Sätzen. Im Viertelfinale trifft er auf den Australier Alex de Minau, wenn es der Knöchel zulässt. Dass er noch in diesem Jahr Weltranglisten-Erster wird, steht seit gestern offiziell fest. Mit Finale in Shanghai und Sieg in Wien wäre er schon am 2. November die Nummer 1. Und die Formel 1 kehrt nach Afrika zurück. Voraussichtlich ab den frühen 2030er Jahren fährt sie in Ruanda. Der Vertrag gilt 10 Jahre. Das erste Rennen soll stattfinden, sobald eine neue Strecke fertig ist. Das bislang letzte Rennen auf dem Kontinent gab es 1993 in Südafrika. Kritiker werfen Ruanda, das seit 26 Jahren autokratisch regiert wird, Sportswashing vor. Offen ist noch, ob dafür ein anderes Rennen wegfällt. Das war's vom Sport.
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